0: Der Forschertag am Ostufer der Müritz wird verschoben. Aufgrund der laufenden Nachsorge beim Waldbrandgeschehen im Müritz-Nationalpark muss der geplante Forschertag am 22. Juli auf dem Campingplatz Bolterkanal leider verschoben werden. Geplant ist eine Nachholung des Termins am 19. August. Die Rangerinnen und Ranger werden derzeit für die Nachbereitung dringend benötigt. Die Maßnahmen auf der Fläche haben weiterhin höchste Priorität, sodass aktuell keine personellen Kapazitäten für die Durchführung der Veranstaltung zur Verfügung stehen. Für die entstandenen Unannehmlichkeiten wird um Verständnis gebeten. Der Forschertag am 19. August lädt ab 10 Uhr junge Forscherinnen und Forscher dazu ein, mit fachkundiger Unterstützung in das Leben der Müritz einzutauchen. Treffpunkt ist der Campingplatz C15 in Rechlin. Dort findet der beliebte Forschertag bereits zum 5. Mal statt und verspricht erneut ein echtes Abenteuer. Gemeinsam mit erfahrenen Umweltbildnerinnen und Umweltbildnern gehen die Teilnehmenden auf Spurensuche im Lebensraum Wasser. Ausgerüstet mit Keschern werden kleine Bewohner der Müritz vorsichtig eingefangen und anschließend unter dem Mikroskop genau unter die Lupe genommen. So wird sichtbar, was dem bloßen Auge sonst verborgen bleibt. Und wer nach so viel Forschergeist noch Lust auf Kreativität hat, kann sich einen Wasserskorpion auf die Hand oder gleich ins Gesicht schminken lassen. Kommt vorbei zum Forschertag am 19. August ab 10 Uhr auf dem Campingplatz C15 in Rechlin.
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Neubrandenburg im Blick der Menschen. Stadt lädt zur großen Markenumfrage ein. Wie wird Neubrandenburg heute wahrgenommen? Was macht die Stadt besonders? Wo liegen ihre größten Stärken? Und welche Themen sollten künftig stärker in den Fokus rücken? Antworten auf diese Fragen sucht die Vier-Tore-Stadt jetzt gemeinsam mit den Menschen, die Neubrandenburg am besten kennen. Ihren Bürgerinnen und Bürgern, Berufspendlerinnen und Berufspendlern sowie Gästen. Mit einer rund 15-minütigen Online-Befragung startet nun die nächste Phase des Stadtmarketing-Prozesses. Ziel ist es, ein möglichst umfassendes Bild davon zu erhalten, wie Neubrandenburg wahrgenommen wird und welche Eigenschaften Menschen mit der Stadt verbinden. Die Ergebnisse sollen dabei helfen, ein gemeinsames Bild von Neubrandenburg zu entwickeln. Sie fließen in die künftige Ausrichtung des Stadtmarketings ein und bilden die Grundlage für die Frage, wofür die Vier-Tore-Stadt künftig stehen und wie sie sich nach außen präsentieren möchte. Ziel ist es, Neubrandenburg mit einem authentischen Profil klarer zu positionieren, seine Stärken sichtbarer zu machen und die Attraktivität der Vier-Tore-Stadt nach innen und außen weiter zu stärken. Die Teilnahme ist bis 30. September möglich und erfolgt vollständig anonym. Es werden keine personenbezogenen Daten gespeichert. Die Auswertung erfolgt ausschließlich in zusammengefasster Form und entspricht den Vorgaben der DSGVO. Die Stadt lädt alle Interessierten herzlich ein, sich an der Befragung zu beteiligen und die Zukunft der Stadtmarke aktiv mitzugestalten. Die Umfrage finden Sie unter vznb.de/umfrage.

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0: Fledermausnacht in Kratzeburg. Wenn die Dämmerung einsetzt, werden sie aktiv. Fledermäuse, die geheimnisvollen Jäger der Nacht. Wer mehr über die faszinierenden Tiere erfahren möchte, ist am Freitag, dem 31. Juli bei der 20. Kratzeburger Fledermausnacht genau richtig. Von 17 bis 23 Uhr laden das Nationalparkamt Müritz und die Gemeinde Kratzeburg auf das Gelände des Flatterhus ein. Auf große und kleine Naturfreunde wartet ein abwechslungsreiches Programm mit Infoständen, Mitmachaktionen, Musik, Kinderschminken, einem Fledermausquiz und einer Dokumentation über die nachtaktiven Säugetiere. Passend zum World Ranger Day gibt es außerdem spannende Einblicke in die Arbeit der Rangerinnen und Ranger im Müritz Nationalpark. Höhepunkt des Abends ist ab 20.15 Uhr eine geführte Exkursion in ein Fledermausrevier. Mit speziellen Fledermausdetektoren können die Tiere in ihrer natürlichen Umgebung beobachtet oder besser gesagt gehört werden. Im Anschluss gibt es sogar die Möglichkeit, Fledermäuse aus nächster Nähe zu erleben. Der Eintritt ist frei, eine Anmeldung ist nicht erforderlich. Die Rangerinnen und Ranger freuen sich jedoch über eine kleine Spende.
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0: Heute ist es wechselnd bewölkt. Rund um Neubrandenburg kann es noch örtlich Schauer oder Gewitter geben. Lokal ist auch Unwetter möglich mit Starkregen. Höchste Temperaturen heute zwischen 24 und 28 Grad, direkt am Bodden zwischen 21 und 23 Grad. Der Wind kommt schwach aus nordwestlichen bis nördlichen Richtungen. Später dreht er auf Nordost. Die kommende Nacht ist dann wechselnd bis stark bewölkt und von Südwesten her gibt es wieder häufiger Schauer und Gewitter, teils auch unwetterartig mit Starkregen, Hagel und Sturmböen. Die tiefsten Temperaturen liegen zwischen 17 und 13 Grad. Abseits der Gewitter ist der Wind nur schwach. Morgen dann nach Osten, anfangs noch teils dichtere Bewölkung und anfangs auch noch abziehender Regen. Vereinzelt kann der auch noch gewittrig sein. Von Westen her dann Wetterberuhigung und nachfolgend immer mehr Auflockerungen und dann auch meist niederschlagsfrei. Die höchsten Temperaturen zwischen 20 und 24 Grad, der Wind schwach aus nördlichen Richtungen. Die Nacht zum Sonntag ist dann wolkig bis gering bewölkt und niederschlagsfrei. Die tiefsten Temperaturen zwischen 13 und erfrischenden 9 Grad. Der Wind ist schwach unterwegs und der Sonntag zeigt sich heiter, teils wolkig und trocken. Bei 25 bis 27 Grad, direkt am Bodden zwischen 21 und 24 Grad. Der Wind schwach aus Richtungen um Ost. Und die Gräser sowie auch die Beifußpollen fliegen heute mit geringer bis mittlerer Intensität.
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0: Peter fliegt davon. Rein rechnerisch ist damit Nena jetzt über 100 Jahre alt. Und jetzt auf zur zweiten Katastrophe. Die erzählt uns Peter Schilling und sie handelt von der Terra Titanic.
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2: New York's Mega.

0: Aber Schluss mit den Katastrophen, hören wir uns lieber eine wunderbare Liebesgeschichte an, in dem er es nicht gebacken kriegt, ihr zu sagen, dass er sie liebt. Stattdessen raucht er lieber 2 oder 3 Schachteln Zigaretten und hält seine Klappe.
1: Ausgerechnet mir muss das passieren. Wir haben 87 und ich, altes Trottelgesicht, hab mich verliebt. Ich sitze hier vor deinem dummen Foto und bemerke immer wieder, wie hübsch du eigentlich bist. Und wenn ich mal hochguck, dann sehe ich den Telefonhörer. Und ich denke mir, ich nehme ihn ab und ruf dich an und sag's dir einfach. Ist doch die einfachste und normalste Sache der Welt. Vorher rauche ich noch eine Zigarette. Meist rauche ich dann 2 oder 3 Schachteln und halt meine Klappe. Na, für mich bist du nicht nur hübsch. Du bist mehr für mich.

Ich habe letztens in einem offiziellen Statement gelesen, dass es verboten wurde, die Single von Clowns und Helden Ich liebe dich zu spielen. Es gibt nur noch die Maxi und die ist 5 Minuten 50 lang und damit Feierabend. Und jetzt Stadtführung durch Erlangen.

Und während die Typen noch auf dem Marktplatz stehen und diskutieren, fackeln die Kinder im Hintergrund ihre Schule ab. Das war der Music

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Das Vier-Tore-Fest Neubrandenburg. Vom 28. bis 30. August wird Neubrandenburg wieder zur Bühne für eines der größten Stadtfeste Mecklenburg-Vorpommerns. 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Zusammenhalt, Vielfalt und die Freude daran, gemeinsam Zeit zu verbringen. An allen vier Toren und in der Neubrandenburger Innenstadt erwartet Besucherinnen und Besucher ein abwechslungsreiches und kostenloses Programm. Ob Konzerte, Lesungen, Tanz, Mitmachaktionen, Sport, Familienangebote oder kulinarische Entdeckungen. 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Mit einem kreativen Kunstprojekt zum Mitmachen unter Anleitung internationaler Kunstschaffender finden sich dort alle, die Kunst und Begegnungen verbinden wollen. 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Es macht es zu einem Fest der gesamten Stadtgesellschaft. 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

0: Sagen Sie mal, was hören Sie eigentlich morgens als erstes?
1: Okay, du kleines Luder, du sitzt in der Tinte, das Spiel ist aus.
0: War die Polizei wohl wieder vor Ihnen wach, hä? Ganz schön aufgeweckt.
2: Hallo, Ixi.
3: Ene, mene, mu, heraus bist du. Heraus bist du noch lange nicht. Muss das sagen, wie alt du bist. 1, 2, 3, 4. 1, 2, 3, 4. Du, das ist alles, was du willst. Nur eins, das nicht.
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Und wenn wir dann schon mal hier sind, dann gehen wir doch mal rein in dieses wunderhübsche Gebäude am Türsteher vorbei. Da gibt es einen Schlitz, da stecke ich jetzt mal Geld rein und dann geht der Vorhang auf.

Damit hätten wir unsere niederen Instinkte auch bedient. Gehen wir jetzt rüber in die Science-Fiction-Ecke zu Kurt vom Saturn oder warte, war es vielleicht doch eher

0: Heute ist es wechselnd bewölkt. Rund um Neubrandenburg kann es noch örtlich Schauer oder Gewitter geben. Lokal ist auch Unwetter möglich mit Starkregen. Höchste Temperaturen heute zwischen 24 und 28 Grad, direkt am Bodden zwischen 21 und 23 Grad. Der Wind kommt schwach aus nordwestlichen bis nördlichen Richtungen. Später dreht er auf Nordost. Die kommende Nacht ist dann wechselnd bis stark bewölkt und von Südwesten her gibt es wieder häufiger Schauer und Gewitter, teils auch unwetterartig mit Starkregen, Hagel und Sturmböen. Die tiefsten Temperaturen liegen zwischen 17 und 13 Grad. Abseits der Gewitter ist der Wind nur schwach. Morgen dann nach Osten, anfangs noch teils dichtere Bewölkung und anfangs auch noch abziehender Regen. Vereinzelt kann der auch noch gewittrig sein. Von Westen her dann Wetterberuhigung und nachfolgend immer mehr Auflockerungen und dann auch meist niederschlagsfrei. Die höchsten Temperaturen zwischen 20 und 24 Grad, der Wind schwach aus nördlichen Richtungen. Die Nacht zum Sonntag ist dann wolkig bis gering bewölkt und niederschlagsfrei. Die tiefsten Temperaturen zwischen 13 und erfrischenden 9 Grad. Der Wind ist schwach unterwegs und der Sonntag zeigt sich heiter, teils wolkig und trocken. Bei 25 bis 27 Grad, direkt am Bodden zwischen 21 und 24 Grad. Der Wind schwach aus Richtungen um Ost. Und die Gräser sowie auch die Beifußpollen fliegen heute mit geringer bis mittlerer Intensität.
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0: Herzliche Einladung zur Autorinnenlesung mit Rike Reiniger am Freitag, den 14. August um 17.30 Uhr im Brigitte Reimann Literaturhaus in Neubrandenburg. Berlin 1926. Glamouröse Schauspielerinnen, verrückte Filmregisseure, Skandaltänzerinnen und kommunistische Autoren drängen in den überfüllten Saal der Volksbühne. Die junge Trickfilmkünstlerin Lotte Reiniger zeigt die Abenteuer des Prinzen Ahmed, den ersten abendfüllenden Trickfilm. Eine Sensation! Im pulsierenden Kunstleben der Weimarer Republik wird sie mit ihren zauberhaften Silhouetten über Nacht zum Star. In der Autorinnenlesung stellt Rike Reiniger ausgewählte Passagen ihres biografischen Romans 24 Bilder pro Sekunde vor, zeigt Bilder und Filmausschnitte aus dem Werk der queeren Ausnahmekünstlerin und kommt mit dem Publikum über die spannende Recherche zu Lotte Reiniger ins Gespräch. Die Autorin Rike Reiniger, aufgewachsen in Bochum, schreibt seit vielen Jahren erfolgreiche Theaterstücke. 24 Bilder pro Sekunde ist ihr Romandebüt. Durch Zugang zu Dokumenten aus der Familie konnte sie dem Bild der Ausnahmekünstlerin Lotte Reiniger bislang unbekannte Facetten hinzufügen. Karten für ihr Romandebüt am 14. 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

0: Sollte Sie jemand fragen, wie tief das Wasser im Tollensesee ist, dann fragen Sie doch einfach Herrn Fischer. Die nächste halbe Stunde auf
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wichtige NDW-Titel im Music Mix und wir haben Sommer, dann sollten wir auch sommerliche Musik spielen. Also nehmt euer Radio und stellt es auf das gute alte analoge UKW ein und sofort wird für euch ertönen Sommersprossen von UKW.

0: Zum Sommerurlaub gehört natürlich nicht nur Meer und Wasser, sondern auch Berge. Und möglichst hohe noch dazu, besungen jetzt von Fräulein Menke.
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0: Hey, hallo Cornelia von Jawohl. Kannst du mir mal ein Taxi rufen?
1: Hey, Taxi!
0: Jetzt fährt sie mit dem Taxi weg. So war das nicht geplant, aber ich habe gehört, dass sie im Endeffekt mit

0: Verantwortlich für die nun folgende Sendung ist Margitta Beisheim.
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4: Die Tischpiraten von Barbara Gratius. Hui, klatscht der Wind die Tropfen gegen die Scheiben. Macht überhaupt nichts, ruft Lisa. Heute spielen wir Piraten auf hoher See. Ja, klasse. Ihre Brüder Lukas und Thomas kippen den Tisch um. Sie spannen Springseile von Tischbein zu Tischbein. Das ist die Reling, meint Lukas. Am Heck binden sie Mutters Besen fest. Daran wird ein buntes T-Shirt als Flagge befestigt. Lisa holt sich eine Papprolle als Fernrohr. Hurra, ruft sie. Eine Insel mit Palmen und einem Vulkan in Sicht. Anker werfen, wir rudern rüber. Los, jetzt suchen wir den Schatz, sagt Thomas. Kurz darauf schreit Lukas. Ich habe ihn gefunden. Hier ist die Schatzkiste. Er zieht einen Kasten mit Saftflaschen hinter sich her. Wir sind die Piraten der sieben Meere, singen die drei fröhlich und tanzen um die Saftkiste herum. Diese Schatzsuche hat sich doch wirklich gelohnt.

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0: Und in der nächsten halben Stunde lassen wir mal den Jens Fischer an die Regler.
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Regional und Eiszeit. Und das beste Kontrastprogramm dazu ist natürlich, wenn die Sonne stehen bleibt und eine Hitzewelle auf uns zukommt. Die Wüste lebt.

Das mit den sinnfreien Texten in der NDB-Zeit hatte ich schon erwähnt. Wir haben ein wunderschönes Beispiel jetzt dafür. Joachim Witt, Tritra Trolala. Ich bin euer Herbergsvater und sage... Der Text in diesem Titel erschöpft sich auch ziemlich, denn außer, ey, lasst das sein, Kinder, ihr seid wohl ganz versessen, passiert

In unseren NDW-Runden haben wir zwei Titel, die Ich liebe dich heißen. Den einen solltet ihr kennen, ist von Clowns und Helden. Und den anderen, der war nicht so erfolgreich, finde ich aber toll. So viel.

0: Heute ist es wechselnd bewölkt. Rund um Neubrandenburg kann es noch örtlich Schauer oder Gewitter geben. Lokal ist auch Unwetter möglich mit Starkregen. Höchste Temperaturen heute zwischen 24 und 28 Grad, direkt am Bodden zwischen 21 und 23 Grad. Der Wind kommt schwach aus nordwestlichen bis nördlichen Richtungen. Später dreht er auf Nordost. Die kommende Nacht ist dann wechselnd bis stark bewölkt und von Südwesten her gibt es wieder häufiger Schauer und Gewitter, teils auch unwetterartig mit Starkregen, Hagel und Sturmböen. Die tiefsten Temperaturen liegen zwischen 17 und 13 Grad. Abseits der Gewitter ist der Wind nur schwach. Morgen dann nach Osten anfangs noch teils dichtere Bewölkung und anfangs auch noch abziehender Regen. Vereinzelt kann der auch noch gewittrig sein. Von Westen her dann Wetterberuhigung und nachfolgend immer mehr Auflockerungen und dann auch meist niederschlagsfrei. Die höchsten Temperaturen zwischen 20 und 24 Grad, der Wind schwach aus nördlichen Richtungen. Die Nacht zum Sonntag ist dann wolkig bis gering bewölkt und niederschlagsfrei. Die tiefsten Temperaturen zwischen 13 und erfrischenden 9 Grad. Der Wind ist schwach unterwegs und der Sonntag zeigt sich heiter, teils wolkig und trocken. Bei 25 bis 27 Grad, direkt am Borden zwischen 21 und 24 Grad. Der Wind schwach aus Richtungen um Ost. Und die Gräser sowie auch die Beifußpollen fliegen heute mit geringer bis mittlerer Intensität.
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0: 15 Jahre UNESCO-Weltnaturerbe Buchenwälder. 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
1: Der Music Mix im Mediatop Sommerradio mit neuer deutscher Welle und dem Typen, der immer noch glaubt, dass er mit 3,10 Mark an der Tanksäule

Also, Hefte und Taschenrechner raus, wir rechnen nach. Markus singt und kostet Benzin auch 3,10 Mark. Scheißegal, es wird schon gehen.

Gunnar von Paso Doble Computerliebe. Da möchte man auch gerne die Maxi spielen, aber halt, die ist so komisch. Deswegen verkneife ich mir das leider nach 3,5 Minuten dann schon. Schluss. Und wenn es mal mit der Computerliebe nicht klappt, dann gebt doch eine Annonce auf, so wie in der Data drin steht, neue Männer brauchen.

0: Wir gehen jetzt ganz weit zurück ins Jahr 1980 zum Anfang der neuen deutschen Welle. Damals erschienen Rheingold und Dreiklang Dimensionen und der Titel gilt bis heute als einer der ersten NDW-Stücke überhaupt.
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Runde auch ein kultiges Ende. Und dafür ist kaum ein Titel besser geeignet als Nenas Irgendwie, Irgendwo, Irgendwann. 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
4: Liebe Kinder, heute hört ihr die Geschichte Der Aprilscherz von Wenda Sölsepp. In alten Zeiten hatten die Elefanten noch keine langen Rüssel und der Kopf der Giraffen saß auf einem ganz gewöhnlichen kurzen Hals. Auch ihre Namen waren anders. Sie hießen Ele und Gira. Die Ele- und Gira-Familie wohnten zusammen mit vielen anderen Tieren im warmen Afrika. Futter war für alle reichlich vorhanden und es geschah nie etwas Besonderes. Bis zu jenem verhängnisvollen 1. April, von dem wir hier erzählen. Ein Elejunges hatte von den Schwalben, die jedes Jahr den Urlaub im Süden verbringen, gehört, im fernen Norden werde am 1. April stets Schabernack getrieben. An diesem Tag foppten und verspotteten die Leute einander und keiner nahm etwas übel. Das Elejunge war sehr ausgelassen und spielte anderen Tieren gern einen Streich, obwohl seine Mutter das nicht gern sah und häufig darüber schalt. Als es von der Sitte in den nördlichen Ländern hörte, freute es sich sehr und beschloss, seine Freundin, das Gira-Mädchen, am nächsten 1. April von morgens bis abends zu necken. Es dachte sich allerlei Ulk aus und wartete ungeduldig auf den ersehnten Tag. Wie langsam verging die Zeit. Sie zog sich hin und schien immer länger zu werden. Das Elejunge hatte fast schon die Hoffnung verloren, aber endlich war der 1. April da. Gleich am Morgen lief es zu seiner Freundin und rief: »Komm mit zum Fluss!« An einer Flussbiegung spielten sie eine Zeit lang im Gebüsch Versteck. Dann liefen sie um die Wette. Auf einmal rief das Elejunge: »Guck doch, dort hinter dem Busch steht ein Löwe!« Das Gira-Mädchen erschrak fürchterlich und reckte den Hals, um über das hohe Buschwerk zu spähen, konnte aber niemand erblicken. »April, April«, rief das Elejunge. Und da es die Finger nicht spreizen konnte, um eine lange Nase zu machen, wie es im Norden üblich sein sollte, fasste es sich an die Nase und zog daran. Es hatte nämlich statt der Finger Zehen. Die waren stumpf und rund wie die Kartoffeln. Die kleine Gira war ein verträgliches Mädchen und beruhigte sich bald wieder. Sie spielten eine Weile, dann rief das Elejunge abermals: »Hilfe, dort im Schilf lauert ein Krokodil!« Die Gira-Tochter reckte den Hals und spähte über das Schilf, doch ihr kleiner Freund jauchzte: »April, April!« Wieder zog er an seiner Nase. Der Tag neigte sich dem Abend zu. Das Elejunge foppte seine Gespielin immer wieder und sie glaubte ihm jedes Mal aufs Neue und machte den Hals lang, um nach Leoparden, Panthern, Tigern, Wölfen und anderen bösen Raubtieren Ausschau zu halten, mit denen ihr Freund sie schreckte. Als sie bei Sonnenuntergang nach Hause ging,

wieder so affig aus, mein Kind. Statt Gira müsstest du Giraffe heißen. Dabei blieb es nun, ob es ihnen gefiel oder nicht. Seither werden die Elefanten mit langen Rüsseln geboren und die Giraffen mit schlanken Hälsen. Bis heute erinnern sie mit ihrer sonderbaren Gestalt an jenen 1. April.

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2: Hallo, hier ist der Music Mix mit einem kurzen Abstecher runter nach Bayern. Denn wir fangen an zu steppen mit neuer deutscher Welle und Kids. Die Sennerin vom Königssee.

jetzt noch einmal Juli. Und man soll sich glauben, es war eine Maxi-Version. Nur 4 Minuten und 30 Sekunden lang. Das war aber normal für die Neue Deutsche Welle. Maxi-Versionen waren nie länger als 4, 5 Minuten.

0: Erika ist vergeben, da muss ich noch jemand anderen anrufen. Hoffentlich geht sie auch ans Telefon. Na?
1: Servus, hier ist Rosi. Magst du mich?
0: Auf jeden Fall. Viel mehr allerdings noch den Titel Combo Kolossale. Puppen weinen nicht.

Das war's ja auch schon wieder. Runde 4 vom Neue Deutsche Welle Music Mix. Und Schluss war wir hinaus aufs Meer. Und mit uns dabei sind sie.

0: Heute ist es wechselnd bewölkt. Rund um Neubrandenburg kann es noch örtlich Schauer oder Gewitter geben. Lokal ist auch Unwetter möglich mit Starkregen. Höchste Temperaturen heute zwischen 24 und 28 Grad, direkt am Bodden zwischen 21 und 23 Grad. Der Wind kommt schwach aus nordwestlichen bis nördlichen Richtungen. Später dreht er auf Nordost. Die kommende Nacht ist dann wechselnd bis stark bewölkt und von Südwesten her gibt es wieder häufiger Schauer und Gewitter, teils auch unwetterartig mit Starkregen, Hagel und Sturmböen. Die tiefsten Temperaturen liegen zwischen 17 und 13 Grad. Abseits der Gewitter ist der Wind nur schwach. Morgen dann nach Osten anfangs noch teils dichtere Bewölkung und anfangs auch noch abziehender Regen. Vereinzelt kann der auch noch gewittrig sein. Von Westen her dann Wetterberuhigung und nachfolgend immer mehr Auflockerungen und dann auch meist niederschlagsfrei. Die höchsten Temperaturen zwischen 20 und 24 Grad, der Wind schwach aus nördlichen Richtungen. Die Nacht zum Sonntag ist dann wolkig bis gering bewölkt und niederschlagsfrei. Die tiefsten Temperaturen zwischen 13 und erfrischenden 9 Grad. Der Wind ist schwach unterwegs und der Sonntag zeigt sich heiter, teils wolkig und trocken. Bei 25 bis 27 Grad, direkt am Borden zwischen 21 und 24 Grad. Der Wind schwach aus Richtungen um Ost. Und die Gräser sowie auch die Beifußpollen fliegen heute mit geringer bis mittlerer Intensität.
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1: Das Dietrich-Bonhoeffer-Klinikum Neubrandenburg sucht neue Mitstreiter im Besuchsdienst. Ein Vorbereitungskurs für Ehrenamtliche startet am 11. August. Menschen, die Lust haben, ehrenamtlich tätig zu sein und einmal pro Woche Patienten durch Zuhören und Gespräche zu entlasten, sind herzlich eingeladen, am Vorbereitungskurs für Interessenten teilzunehmen. Der Kurs startet am 11. August um 17 Uhr in der Kapelle des Klinikums. Bis Anfang Oktober folgen 7 weitere Veranstaltungen. Themen im Kurs sind unter anderem Strukturen im Krankenhaus, Gesprächsführung, Hygiene, Spiritualität, auch der Umgang mit Konflikten, mit Trauer und dem Tod. Zudem treffen sich die Ehrenamtlichen monatlich, um sich auszutauschen. Jede Station ist dankbar für eine oder einen Ehrenamtlichen im Besuchsdienst. Interessenten sollten sich zeitnah bei der Krankenhausseelsorgerin Anke Leisner melden und einen Termin für ein Gespräch vereinbaren, in dem die Voraussetzungen für die Teilnahme am Kurs geklärt werden. Erreichbar ist sie unter der Telefonnummer 0395 775 20 70 oder auch per Mail über khs2061@dbknb.de.
3: Oh Mann, oh, ist doch noch mitten in der Nacht. Was soll das denn jetzt hier für ein Lärm?

Ja, leider, der Kommissar hat auch nichts rausgefunden. Ist wahrscheinlich recht, dass wir alle erst mit 70 oder 75 oder vielleicht sogar erst 80 in Rente gehen dürfen. Und niemand fragt mich mal wieder, was ich will.

0: dir gefällt?
1: Eine der Bands, die mehrere Hits zu NDW-Zeiten hatten, ist Jawohl gewesen. Rendezvous haben wir jetzt dabei. Ich hab dich seit langem nicht gesehen. Und an euch die Frage, wie viele Titel von Jawohl haben wir im NDW Music Mix mit dabei? 2, 4 oder 8? Es sind 3. Taxi, ich bin verrückt nach dir und jetzt Rendezvous.

Gleiche können wir doch mal bei Paso Doble fragen. Wie viele Hits hat ein Paso Doble? Wie viele davon sind natürlich auch im Music Mix vertreten? 2, 4 oder 5? Es sind 3. Computerliebe, Fantasie und

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Der Schauspieler, Arzt und Autor Joey Bausch ist am Donnerstag, den 3. September, zu Gast in Burg Stargard. Um 19 Uhr liest er in der St. Johanneskirche aus seinem Buch Verrücktes Blut. Einlass ist bereits ab 18 Uhr. Karten gibt es in den Thalia-Filialen, im Marktplatz und Bethanien-Center, in der Stadtbibliothek Burg Stargard sowie im Besucherempfang der Höhenburg Stargard. Der Eintritt kostet 30 Euro. Wer Joey Bausch einmal live erleben möchte, sollte sich diesen Abend nicht entgehen lassen.

0: Heute ist es wechselnd bewölkt. Rund um Neubrandenburg kann es noch örtlich Schauer oder Gewitter geben. Lokal ist auch Unwetter möglich mit Starkregen. Höchste Temperaturen heute zwischen 24 und 28 Grad, direkt am Bodden zwischen 21 und 23 Grad. Der Wind kommt schwach aus nordwestlichen bis nördlichen Richtungen. Später dreht er auf Nordost. Die kommende Nacht ist dann wechselnd bis stark bewölkt und von Südwesten her gibt es wieder häufiger Schauer und Gewitter, teils auch unwetterartig mit Starkregen, Hagel und Sturmböen. Die tiefsten Temperaturen liegen zwischen 17 und 13 Grad. Abseits der Gewitter ist der Wind nur schwach. Morgen dann nach Osten, anfangs noch teils dichtere Bewölkung und anfangs auch noch abziehender Regen. Vereinzelt kann der auch noch gewittrig sein. Von Westen her dann Wetterberuhigung und nachfolgend immer mehr Auflockerungen und dann auch meist niederschlagsfrei. Die höchsten Temperaturen zwischen 20 und 24 Grad, der Wind schwach aus nördlichen Richtungen. Die Nacht zum Sonntag ist dann wolkig bis gering bewölkt und niederschlagsfrei. Die tiefsten Temperaturen zwischen 13 und erfrischenden 9 Grad. Der Wind ist schwach unterwegs und der Sonntag zeigt sich heiter, teils wolkig und trocken. Bei 25 bis 27 Grad, direkt am Borden zwischen 21 und 24 Grad. Der Wind schwach aus Richtungen um Ost. Und die Gräser sowie auch die Beifußpollen fliegen heute mit geringer bis mittlerer Intensität.
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0: Heute zeigt sich der Himmel wechselnd bewölkt. Vor allem in den südlichen Landesteilen sind örtlich Schauer oder Gewitter möglich. Dabei besteht lokal Unwettergefahr durch Starkregen. Die Höchstwerte liegen zwischen 24 und 28 Grad. An der Ostsee werden 21 bis 23 Grad erreicht. Der Wind weht schwach und dreht von Nordwest auf Nord bis Nordost. In der Nacht zum Sonnabend ist es wechselnd bis stark bewölkt. Von Südwesten ziehen häufiger Schauer und Gewitter auf, die örtlich unwetterartig ausfallen können. Mit Starkregen, Hagel und Sturmböen. Die Tiefstwerte liegen zwischen 17 und 13 Grad. Abseits der Gewitter bleibt es schwach windig. Am Sonnabend halten sich nach Osten zunächst noch dichtere Wolken. Dazu weht anfangs Regen, vereinzelt auch noch mit Gewittern, in Richtung Polen ab. Von Westen her beruhigt sich das Wetter, die Wolken lockern auf und meist bleibt es trocken. Die Höchsttemperaturen erreichen 20 Grad an der Ostsee und bis zu 24 Grad im südlichen Binnenland. Dazu weht schwacher Wind aus nördlichen Richtungen. In der Nacht zum Sonntag ist es wolkig bis gering bewölkt und niederschlagsfrei. Die Temperaturen gehen auf 13 bis 9 Grad zurück. Es bleibt schwach windig. Am Sonntag erwartet uns heiteres bis teils wolkiges und trockenes Wetter. Die Temperaturen steigen auf 21 bis 24 Grad entlang der Küste und auf 25 bis 27 Grad im Binnenland. Der Wind weht dabei schwach aus östlichen Richtungen. In der Nacht zum Montag ist der Himmel überwiegend locker bewölkt. Am ehesten in den südlichen Landesteilen sind einzelne Schauer möglich. Die Temperaturen sinken auf 17 bis 12 Grad. Der Wind bleibt schwach. Damit sind Sie jetzt wettertechnisch bestens informiert. Wir wünschen Ihnen einen angenehmen Start ins Wochenende. 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

0: Der Forschertag am Ostufer der Müritz wird verschoben. Aufgrund der laufenden Nachsorge beim Waldbrandgeschehen im Müritz-Nationalpark muss der geplante Forschertag am 22. Juli auf dem Campingplatz Golterkanal leider verschoben werden. Geplant ist eine Nachholung des Termins am 19. August. Die Rangerinnen und Ranger werden derzeit für die Nachbereitung dringend benötigt. Die Maßnahmen auf der Fläche haben weiterhin höchste Priorität, sodass aktuell keine personellen Kapazitäten für die Durchführung der Veranstaltung zur Verfügung stehen. Für die entstandenen Unannehmlichkeiten wird um Verständnis gebeten. Der Forschertag am 19. August lädt ab 10 Uhr junge Forscherinnen und Forscher dazu ein, mit fachkundiger Unterstützung in das Leben der Müritz einzutauchen. Treffpunkt ist der Campingplatz C15 in Rechlin. Dort findet der beliebte Forschertag bereits zum 5. Mal statt und verspricht erneut ein echtes Abenteuer. Gemeinsam mit erfahrenen Umweltbildnerinnen und Umweltbildnern gehen die Teilnehmenden auf Spurensuche im Lebensraum Wasser. Ausgerüstet mit Keschern werden kleine Bewohner der Müritz vorsichtig eingefangen und anschließend unter dem Mikroskop genau unter die Lupe genommen. So wird sichtbar, was dem bloßen Auge sonst verborgen bleibt. Und wer nach so viel Forschergeist noch Lust auf Kreativität hat, kann sich einen Wasserskorpion auf die Hand oder gleich ins Gesicht schminken lassen. Kommt vorbei zum Forschertag am 19. August ab 10 Uhr auf dem Campingplatz C15 in Rechlin.
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0: Heute zeigt sich der Himmel wechselnd bewölkt. Vor allem in den südlichen Landesteilen sind örtlich Schauer oder Gewitter möglich. Dabei besteht lokal Unwettergefahr durch Starkregen. Die Höchstwerte liegen zwischen 24 und 28 Grad. An der Ostsee werden 21 bis 23 Grad erreicht. Der Wind weht schwach und dreht von Nordwest auf Nord bis Nordost. In der Nacht zum Sonnabend ist es wechselnd bis stark bewölkt. Von Südwesten ziehen häufiger Schauer und Gewitter auf, die örtlich unwetterartig ausfallen können. Mit Starkregen, Hagel und Sturmböen. Die Tiefstwerte liegen zwischen 17 und 13 Grad. Abseits der Gewitter bleibt es schwach windig. Am Sonnabend halten sich nach Osten zunächst noch dichtere Wolken. Dazu weht anfangs Regen, vereinzelt auch noch mit Gewittern, in Richtung Polen ab. Von Westen her beruhigt sich das Wetter, die Wolken lockern auf und meist bleibt es trocken. Die Höchsttemperaturen erreichen 20 Grad an der Ostsee und bis zu 24 Grad im südlichen Binnenland. Dazu weht schwacher Wind aus nördlichen Richtungen. In der Nacht zum Sonntag ist es wolkig bis gering bewölkt und niederschlagsfrei. Die Temperaturen gehen auf 13 bis 9 Grad zurück. Es bleibt schwach windig. Am Sonntag erwartet uns heiteres bis teils wolkiges und trockenes Wetter. Die Temperaturen steigen auf 21 bis 24 Grad entlang der Küste und auf 25 bis 27 Grad im Binnenland. Der Wind weht dabei schwach aus östlichen Richtungen. In der Nacht zum Montag ist der Himmel überwiegend locker bewölkt. Am ehesten in den südlichen Landesteilen sind einzelne Schauer möglich. Die Temperaturen sinken auf 17 bis 12 Grad. Der Wind bleibt schwach. Damit sind Sie jetzt wettertechnisch bestens informiert. Wir wünschen Ihnen einen angenehmen Start ins Wochenende. 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
1: Wenn unser Andy Mergans für diese Sendung verantwortlich ist, dann soll unser Andy Mergans uns doch mal einstimmen. Andy Mergans mit seinen Schlagersendungen immer auf Mediatop. Und ein Lied zu singen, wenn man traurig ist, das mag helfen. Jetzt singen andere. I'm on Standby, singt ihr's. Bin ich nicht, hier ist jetzt neue Musik.

Karen O. war die Frontfrau der Yeah Yeah Yeahs. Sie gehört zu den vielen interessanten Themen vor über 20 Jahren in der Indie-Szene. 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

der elektronischen Musik zugeneigte Journalist in dieser Stunde im Interview Gerd Even Ungar. Hier ist jetzt Freitag und Montag. Eine deutsche Produktion, hoch reüssierend in den russischen Airplay-Charts, zum Beispiel auf Jefropa Plus. Alle Farben zusammen mit René Miller. Body Talk.

Beim 80. Geburtstag unserer Regina Toss gab sich die kurze Gelegenheit zu einem Gespräch mit Gigi Anderson und er erzählte von der Neueinspielung des Bee Gees-Klassikers Words. So möchte ich ihn jetzt auch spielen, hier bei uns. Neue Musik mit Gigi Anderson, Words.

0: begrüße am Telefon Gerd-Even Unger. Sei gegrüßt.
1: Ja, ich grüße zurück. Grüße aus Moskau.
0: Du bist in Moskau, gerade schon gesagt. Du arbeitest bei Russia Today. Dazu werden wir natürlich später kommen bei der deutschen Sektion. Aber zuvor möchte ich ein bisschen was über dich erfahren und würde dich zunächst bitten, dich selbst vorzustellen.
1: Ich bin Gerd-Even Unger. Ich schreibe unter dem Pseudonym Gerd-Even Unger. Das ist ein Pseudonym. Ich bin 69 geboren. Ich bin gebürtiger Schwabe eigentlich. Meine Eltern sind allerdings keine Schwaben. Daher ein gespaltenes Verhältnis zum Schwäbischen. Meine Eltern sind aus der DDR. Die haben noch vor dem Mauerbau, haben sie die DDR verlassen. Man sagte damals rübergemacht und haben da ihre Existenz in Baden-Württemberg gegründet. Und dort bin ich geboren und aufgewachsen. Ich habe lange Zeit dann in Frankfurt am Main gelebt. Dort habe ich Zivildienst gemacht und anschließend studiert, Germanistik und Philosophie, das auch abgeschlossen. Und die letzten 10 Jahre vor meinem Umzug nach Moskau habe ich in Berlin gelebt und habe dort in der Sozialpsychiatrie im Suchtbereich gearbeitet. Ja, das ist so der Schnelldurchlauf. Durch meine Biografie, jetzt lebe ich in Moskau.
0: Und du bist journalistisch tätig. Journalismus, war das immer ein Wunsch von dir?
1: Ja, im Prinzip war das immer ein Wunsch von mir. Es gab damals irgendwie kein Journalismusstudium im eigentlichen Sinne. Irgendwie Germanistik war immer so ein bisschen das, wo man eine Möglichkeit gesehen hat, dann auch in den journalistischen Bereich zu kommen. Allerdings, meine Eltern sind relativ einfache Leute und mein Vater ist Tischler, meine Mutter ist Einzelhandelskauffrau. Die waren schon von der Idee, dass ich studiere, nicht so wirklich begeistert, dass ich Journalist werden wollte, schon gar nicht. Und der Weg führte dann immer über ein Volontariat. Das musste man irgendwie weitgehend selber finanzieren. Also das wurde nicht bezahlt oder nur ganz gering bezahlt. Das heißt, der Weg war mir irgendwie verwehrt. Ich musste mir dann irgendwie andere Wege suchen, andere Berufsperspektiven. Darüber kam ich dann eben, Deutsch als Fremdsprache zu unterrichten. Aber Journalist, ja, das wollte ich werden.
0: Wie bist du denn politisiert worden?
1: Ja, das ist eine interessante Frage. Das fing relativ früh an. Das fing schon in der Schule an. Der Ort, an dem ich zur Schule gegangen bin, ein Vorort, war Mutlangen. Und Mutlangen, das war damals, vielleicht werden sich einige erinnern, das war Pershing-2-Stützpunkt von den Amerikanern. Ne? Das waren Mittelstreckenraketen, die Richtung Osten gerichtet waren. Und dort gab es riesige Proteste gegen die Aufrüstung, gegen die Stationierung dieser Waffen, weil man fürchtete, zum Zentrum eines Atomkriegs zu werden, weil es ist natürlich klar, dass wenn dort Waffen stehen, dann ist das natürlich auch Ziel. Ne? Das war Ziel des Warschauer Pakts, ne? der Sowjetunion. Die haben ihre SS-20 natürlich genau dahin gerichtet, wo wir protestiert haben, weil dort die Atomwaffen der Amis waren. Damals, die Proteste waren groß, damals hat sich da wirklich alles versammelt, was Rang und Namen hatte. Petra Kelly, Bastian, Heinrich Böll, die waren alle dort. Ne? Das waren so auch die Gründerzeit der Grünen. Und das hat mich politisiert. Ja, dieses Bemühen um Frieden, die Angst vor Krieg. Ne? Ich weiß nicht, Kalter Krieg, können sich vielleicht viele noch daran erinnern. Man hatte eigentlich beständige Angst vor einer nuklearen Katastrophe. Und das war für mich in der Kindheit prägend. Das wollte ich nicht.
0: Der Frieden treibt dich auch heute noch an. Ich habe mal geschaut, wofür du geschrieben hast. Das sind zu nennen der Rubikon, die Propagandaschau, die war vor 10 Jahren durchaus sehr gefragt als medienkritischer Blog. Die Nachdenkseiten sind dabei. Das sind ja so ein bisschen linke Medien, würde ich sagen. Würdest du dich in deiner Friedensaktivität auch als Linker sehen?
1: Ja, ich verstehe mich selber als Linker. Also ich habe wenn man jetzt an dieser Einordnung festhalten möchte, ich habe auch ein linkes Wirtschaftsbild. Ne? Ich habe Bild von Wirtschaft, dass Wirtschaft den Menschen dienen muss und nicht sich selbst. Ne? Das muss gesteuert werden. Es braucht eine Steuerung von marktwirtschaftlichen Prozessen, weil sie sonst in die Verelendung führen. Ja, ich sehe mich als Linker und ich sehe mich auch friedenspolitisch als Linker. Ich sehe mich als internationalistischer Linker. Ja.
0: So schätze ich mich auch ein. Und es ist ja heute eine Zeit, wo Leute wie wir auch ins rechte Lager gerne gestellt werden. Wie würdest du das einordnen?
1: Gerade in Deutschland, in Deutschland durchlebt Orwellsche Zeiten. Ne? Also man hat völlig die Kategorien verloren, die Kategorien verschwimmen. Rechts wird zu links gemacht, links wird zu rechts gemacht. Wer sich heute für Frieden einsetzt, bekommt schnell das Etikett eines Rechten angeklebt. Wer sich heute für einen starken Sozialstaat stark macht, der wird schnell irgendeinem Autoritarismus zugeordnet. Das liegt aber weniger daran, dass ich irgendwelche Positionen verändert habe, sondern dass ich den Eindruck habe, in Deutschland hat man die Kategorien nicht mehr richtig im Griff. Ne? Man vermischt irgendwie alles. Jemand, der sagt, wie Sarah Wagenknecht, ne? Sarah Wagenknecht ist gegen unbegrenzte Zuwanderung, weil das den Sozialstaat überfordert. Und man muss eigentlich nicht lange darüber nachdenken und lange darüber diskutieren, um zu begreifen, dass es natürlich stimmt, wenn man unbegrenzt Zuwanderung zulässt, ja, wenn man sozusagen einlädt, gleichzeitig soziale Leistungen anbietet, dann wird das zu einer Explosion des Staates führen. Dann, also, das wird vor allem auch zu einem Rechtsrutsch führen, den man sich nicht vorstellen kann. Das kann nicht funktionieren. Aber jemand, der das benennt, der wird heute als rechts eingeordnet. Das ist völlig absurd. Ne? Jemand, der auf Fakten hinweist, jemand, der auf Zusammenhänge hinweist, begibt sich schnell in die Gefahr, als Rechter, als Verschwörungstheoretiker, als Schwurbler oder gar als Faschist eingeordnet zu werden. Das ist bedauerlich. Das sagt aber, glaube ich, mehr über die deutsche Gesellschaft und ihren aktuellen Zustand aus, als über die Leute, die so benannt werden.
0: Es scheint ja auch auf jeden Fall konzeptionell herbeigeführt zu sein und ich versuche auch immer dagegen anzureden. Wie ist denn dein Interesse für Russland entstanden? Du lebst jetzt in Moskau, du arbeitest für Russia Today. Wie hat sich das entwickelt und aufgebaut?
1: Ja, wie hat sich das entwickelt und aufgebaut? Das ist natürlich eine spannende Frage, ist eine interessante Frage, weil das ging damals, 2013, habe ich mich noch beteiligt an Protesten vor der russischen Botschaft in Berlin gegen das Anti-Gay-Propaganda-Gesetz. Damals gab es ein neues Gesetz in Russland, das Bewerben für gleichgeschlechtliche Partnerschaften verboten hat und den Schutz traditioneller Werte hochgeschrieben hat. So, ich war empört. Es gab dann wie auch Aufrufe, man soll dagegen protestieren. Es gab Berichte darüber, dass Schwulen und Lesben hier in Moskau oder überhaupt in Russland regelrecht als wie freiwillig durch die Straßen getrieben werden. Und da habe ich dann irgendwie gedacht, ich muss mir das mal angucken. Ich habe damals in der Psychiatrie gearbeitet und so viel Grausamkeit war mir einfach nicht vorstellbar. Ne? Es gibt immer Korrektive, in jeder Situation gibt es irgendwelche Korrektive. Das heißt nicht, dass es nicht irgendwie schlimme Sachen passieren können, aber so sozusagen, dass ein durchgeknallter Diktator irgendwo sitzt und aus reinem schwulen Hass seine Gesellschaft so strukturiert, dass da wirklich, dass die als freiwillig gelten und jeder mit dem machen kann, was er will, das war mir dann doch ein bisschen zu steil und ich dachte, ich muss mir das mal angucken. Und habe dann angefangen, Russisch zu lernen und über Kontakte nach Russland aufzunehmen, wurde eingeladen. Und habe hier in Moskau ein Wochenende verbracht, wo wir von einem queeren Event in den nächsten gefallen sind. Und ich dachte, was erzählen die uns da für einen Mist? Es war schlicht und ergreifend nicht wahr. Ich habe dann darüber geschrieben. Und das hat, glaube ich, auch relativ viel Interesse geweckt. Mein zweiter Besuch führte mich dann auf die Krim. Das war 2015. Weil ich da dann schon den Verdacht hatte, dass man uns wieder in Deutschland irgendwelchen Mist erzählt. Damals, die Krim hat sich in einem Referendum entschieden, sich an Russland wieder anzuschließen. Und in Deutschland wurde erzählt, die Leute werden da unterdrückt und es ist überall Militär und es ist alles gewaltsam. Und das war auch nicht der Fall. Als ich da so eine Art Urlaubsparadies vorgefunden. Es war völlig entspannt. Ich war dann 2016 und 2018 nochmal da. Und da war dann auch schon der wirtschaftliche Aufschwung auf der Krim klar zu erkennen. Es war alles neu gemacht, wurde renoviert, es wurde neu gebaut. Ich glaube, man könnte, wenn ich da kurz diese Schleife machen darf, man könnte dieses Referendum wirklich im Wochentakt auf der Krim wiederholen und die Leute würden sich nicht für den Verbleib bei der Ukraine entscheiden. Sie würden sich wieder entscheiden, mit Russland zu gehen, weil es einfach ein Erfolgsmodell ist. Ne?
0: Da kann man, glaube ich, nicht widersprechen, das sehe ich ähnlich. Du bist selbst homosexuell und warst dadurch selbst betroffen. Ich kann mich damals an die Diskussion auch erinnern. Ich weiß schon ein bisschen aus DDR-Zeiten, wir hatten uns ja sehr intensiv mit der Sowjetunion befasst, dass es in Moskau, Leningrad, aber auch in Donetsk damals schon schwulen Bars und sowas gab und war dann zunächst auch überrascht, als ich diese Entwicklungen zur Kenntnis genommen habe. Du kritisierst aber auf jeden Fall auch Teile der LGBTQ-Bewegung, das kann man über dich lesen. Wieso?
1: Ja, also bin schwuler Mann, ich lebe hier mit meinem Partner zusammen und ich kritisiere die LGBT-Bewegung, die habe ich nicht gewählt. Die vertreten nicht meine Interessen. Das ist keine demokratische Bewegung, die jetzt als Interessenvertretung der Schwulen, der Lesben und Transsexuellen, sondern die haben sich selber ernannt, ne? Bekommen Gelder vom Staat, werden vom Staat gepäppelt und dienen als Werkzeug der Einmischung in die inneren Angelegenheiten von anderen Ländern. Und das will ich nicht. Ne? Ich will nicht, dass das in meinem Namen passiert. Ich finde das Verbot, also die LGBT, also Homosexualität ist in Russland nicht verboten, aber die LGBT-Bewegung ist als extremistisch eingestuft und ist in Russland verboten. Ich finde das gut, ich finde das richtig.
0: Du bist Russia Today dort tätig. Was machst du dort?
1: Also ich bin da Redakteur, ich gestalte da die Webseite, ich schreibe Texte, ich bin verantwortlich für das Aussehen der Seite, bin bei der Auswahl der Themen, an der Auswahl der Themen mit beteiligt. Das ist meine Aufgabe. Ich habe früher freiberuflich gearbeitet, habe ich Texte geschrieben. Und mit dem Beginn der militärischen Spezialoperation wurde es für mich in Deutschland sehr unangenehm, weil ich auch einfach Bedrohungen bekommen habe. Und Russia Today hat mir dann eine Festanstellung in Moskau angeboten. Und das habe ich angenommen und bereue das. Habe das bisher noch keine Sekunde bereut. Ja.
0: Wie muss man sich deine Arbeit dort vorstellen? Wie groß ist das Team der deutschen Russia Today Abteilung?
1: Jetzt wir in der Redaktion, das sind vielleicht so 30 Leute. Es gibt dann noch das Fernsehteam, das ist, glaube ich, nochmal größer. Mit dem habe ich nicht so wahnsinnig viel zu tun. Die genaue Zahl kann ich gar nicht sagen, aber das ist relativ, es ist relativ klein für die Wirkung, die es in Deutschland hat.
0: Was sagst du zur Bezeichnung Putin-Propagandist?
1: Ja, natürlich. Ich meine, man zieht sich dann jetzt in diesen Zeiten halt solche Attribute zu. Ich sehe mich selber natürlich nicht als Putin-Propagandist. Ne? Ich kenne den Verlauf meiner Karriere. Ich weiß, wie ich zu AT gekommen bin. Und das ist nicht, weil ich mich irgendwie hier irgendwie eingeschleimt oder angebiedert oder sonst irgendwas gemacht habe, sondern weil ich ein Interesse an Wahrheit habe. Ne? Und das ist natürlich, das ist in Deutschland, das ist problematisch, ne? Wenn man in Deutschland irgendwie heute irgendwie alles nur noch mit diesen Etiketten zuklebt und gar nicht mehr nach Motivation und Beweggründen fragt oder gar auch sich gar nicht mehr um Verstehen bemüht, sondern Russia Today, Putin-Propaganda, fertig aus, muss man gar nicht weiter darüber diskutieren, das muss man ausschalten. Wenn man zu so einer Haltung kommt, dann hat man den Bereich der Aufklärung und des Bemühens um Wahrheit und des Bemühens um Verständigung völlig verlassen und wiederholt einfach schon mehrfach gemachte Fehler.
0: Ich hatte neulich berichtet über dich, da gab es einen Streit mit zwei Kollegen der Neuland-Rebellen, Tom J. Wellbrock und Roberto de la Puente, der ist jetzt beim Westend-Verlag bei Overton, und sprach dir Journalismus ab. Du würdest die Bombardierung Deutschlands befürworten. Kannst du zu dieser Geschichte kurz nochmal Stellung nehmen?
1: Oje. Also, ich bin natürlich nicht für die Bombardierung Deutschlands. Es ist aber so, dass wenn die deutsche Politik ihre Ziele im Ukraine-Konflikt, nämlich durch die Aufrüstung der Ukraine und durch die Lieferung von Drohnen, hier schlagen Drohnen aus Deutschland ein, das muss man einfach sagen. Ne? Deutsche Drohnen bringen hier Leute um. Ne?
0: Ja.
1: Wenn das weitergeht, muss Russland irgendwann antworten. Putin steht hier unter Druck, und zwar nicht in Hinsicht auf, jetzt verhandel doch endlich mal, jetzt bemühe dich doch mal um Frieden und jetzt gib doch mal irgendwie klein bei, sondern ganz im Gegenteil. Putin steht hier in Russland unter Druck, jetzt wirklich richtig Gas zu geben, Kiew platt zu machen, die Länder, aus denen die Waffen kommen, anzugreifen, taktische Nuklearwaffen einzusetzen. Das sind die Forderungen. Das sind nicht meine Forderungen. Aber das ist das, was hier diskutiert wird. Und Deutschland, in Deutschland sieht man das nicht. In Deutschland irgendwie ich bekomme das ja mit, ne? Da bejubelt man dann jeden Einschlag irgendeiner Drohne in irgendeiner, wird dann bejubelt und irgendwie endlich werden die Russen platt gemacht, endlich spüren die den Krieg. Das ist hochgefährlich und das ist auch absolut naiv, was da aus Deutschland kommt, ne? Sonst geht's nicht.
0: Ich meine, es muss sich auch was bei den Linken bewegen und es muss mehr Ostdeutsches hinein in den Diskurs, weil ich glaube, viele Menschen auf dem Gebiet der DDR werden sehr leiden unter dieser Politik, die jetzt stattfindet. Wir kommen jetzt noch zu einer elektronischen Band. Das war ganz interessant, weil die hat sich aufgespalten in den späten 70er Jahren. Ein Teil wurde deutlich politischer, sang gegen Faschismus, Heaven 17. Der andere Teil wurde dann kommerzieller, Human League. Welchen Titel darf ich spielen?
1: Being Boiled.
0: Ist geil. Und ich habe gerade vor kurzem auf YouTube ein Konzert, ein aktuelles, in Auszügen gesehen von Human League. Die sind also immer noch unterwegs. Phil Oakey und seine Damen.
1: Klasse, ja.
0: Gerd Ewin Unger, ich bedanke mich.
1: Ich bedanke mich. Herzlichen Dank für das Gespräch.
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No, die aktuelle Single des großartigen Niklas Vaupel, dem ich auch demnächst die Aufwartung mittels Interview erteile. Jetzt meine Aufwartung unserem Kollegen, unserem Dirk Pohlmann. Freitag ab 1, viel neue Musik, Gelegenheit für mich, einen Oldie auszuwählen. Einen Künstler, den ich schon als Gast begrüßen durfte, der dem Ensemble Level 42 vorstehende Bass Daumen mit Lessons in Love 1986 Nummer 1 der bundesdeutschen Hitparade aus dem dazugehörigen Album Running in the Family.

Mensch, das war ja eher fast ein Vorspieler für meine andere Sendung. Aber warum auch nicht? Pegel 42, ne, ist ja auch die Antwort auf alles. Ich glaube, ich bringe jetzt eine ganze Menge durcheinander, aber egal. Und damit hallo und herzlich willkommen bei Freitag nach 1, dem Wochenend-Starter-Magazin hier auf Mediatop Radio. Verantwortlich für diese Sendung ist Dirk Bohlmann. Er hat wieder neue Musik rausgekramt, wie zum Beispiel das hier. Don't Hold Back Carpe Diem.

0: Graymo und Ralphie Gray mit Don't Hold Back, Carpe Diem. Das ist das, was wir gerade eben gehört haben hier bei Freitag nach 1, dem Wochenendstarter-Magazin. Und weitermachen wir mit Ronja Lu und Bring It On.
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Zahlen scheint es heute als Thema doch ab und zu mal zu geben. Nachdem wir anfangs schon Pegel 42 hatten, kommen wir jetzt zur 67. Genauer gesagt zur 6

Ja, einer ist nicht mit dabei, obwohl er bei der freien Vorschlagsliste noch sehr weit oben mit dabei war. Aber der veranstaltende Verlag hat es dann doch gesagt, nein, denn der Begriff geht auf eine Kampagne zurück und stellt gleichzeitig eine persönliche Beleidigung dar, deswegen nicht. Mehrzweckeier sind also nicht mit dabei, aber alles andere kann man jetzt wählen und das Ganze bis zum 20. August. Am 10. Oktober soll das Ganze dann verkündet werden. Zwischendurch gibt es da noch eine Top 3. Lassen wir uns also überraschen. Super Dicker.

Die Soko Links, die besang das Hotel Astoria, das, was wir gerade eben gehört haben, DJ Andy, wobei wahrscheinlich eher DJ Andy, außerdem Joy Anderson und Tom Pulz mit Prove Your Love. Ja, ich weiß.

Manchmal geschehen doch noch Zeichen und Wunder und man fragt sich, wer hat dann eigentlich von wem abgeschrieben? Oder ist man doch an zwei Stellen auf etwas sehr Ähnliches gekommen? In Florenz, genau, Toskana ist das. Da wurde jetzt in einem Kloster ein Zettel gefunden, auf dem eine interessante Mixtur stand. Und zwar das Ganze für ein, jetzt habe ich die Begrifflichkeit gar nicht so dabei, irgendwas Kräftigen, ein stärkendes Weinelixier, also Elixir Vinoso Ricus di Tuente. Das Ganze wird als Tonikum beschrieben, um körperliche und geistige Erschöpfung, Kopfschmerzen und Schwächern lindern zu können. Ne? Also Zusammensetzung übrigens 30 Gramm Cola-Nüsse, 10 Gramm bolivianische Coca-Blätter, aufgegossen mit einem Liter Alkoholmischung, Wein, was auch immer. Blätter und Nüsse müssen Missionare aus Südamerika in die Toskana gebracht haben. Ja, wer das jetzt mal überlegt, kenne ich nicht, was soll das sein? So ähnlich war übrigens das Ursprungsrezept von Coca-Cola. Allerdings, da hieß es noch Pemberton's French Wine Coca. Das wurde dann später irgendwann zu Coca-Cola. Die Cola-Nüsse und auch die Coca-Blätter sind mittlerweile natürlich aus der Rezeptur verschwunden. Auch der Wein ist raus, wurde durch Wasser und Zuckersirup ersetzt. Aber dieses Ursprungsrezept, das sie jetzt in Florenz gefunden haben, ähnelt doch sehr dem Ursprungsrezept aus Atlanta. Mit dem kleinen Unterschied, dass in Florenz ist älter. Macht mit der Info, was ihr wollt. Zum Beispiel eisgekühlt ist das ja auch manchmal gar nicht so schlecht.

Bekannte Namen an dieser Stelle, Martin Garrix und U2 mit Fireflies, neue Musik, ab sofort auch öfter mal bei uns in den Musikschleifen zu hören, genau wie Becker und Jakob Ude mit Harnass.

Achtung, Füße hoch, der Witz kommt flach. Wir sind beim schlechten Witz der Woche. Und der ist heute wieder mal sehr kurz und es kommt auf die richtige Aussprache an. Ja, ist auch wieder so eine Frage-Antwort-Geschichte. Die Frage lautet, was kommt aus einer defekten Kaffeemaschine? Genau, Cappuccino.

So, wer hat denn eigentlich dort auf die Trommel gehauen? Man weiß es nicht. Carl Clarks zeichnet auf jeden Fall für das gesamte Musikstück verantwortlich. I Rise hieß das übrigens. Mindblast und Alex Megan machen jetzt hier weiter mit Every Time We Touch und das auch noch im Originalmix.

Und schon sind wir bei den Netzaphorismen und da gibt's heute eine Menge vorzulesen, sehe ich gerade. Also, 4 Stück sind's wie immer, aber der eine ist relativ lang, nämlich gleich der erste. Weltweit bedeutet Street Food, dass das Essen günstig auf der Straße zu bekommen und unkompliziert mit den Händen zu verspeisen ist. Bis es in deutschen Food Trucks für teures Geld von 70 Soßen kleckernd mit albernem Schnickschnack aus schwarzen Gummihandschuhen überreicht wird. Ja, da ist was dran. Warum schämen sich eigentlich so viele Menschen für ihren Körper, aber so wenige für die mangelnde Intelligenz? Auch schön, der beste Spruch zum Thema neue Geldscheine, und zwar bezogen auf das Motiv mit den Vögeln. Wir sind dann nicht mehr pleite, wir sind dann untervögelt. Und eigentlich voll witzig, dass sich nur 100 Leute weltweit entschlossen haben, hart zu arbeiten und Milliardäre zu werden und der Rest von euch faule Versager sind.

Audrey Horn und Goddamn Beautiful im Radio Edit haben wir gerade eben gehört. Und mit Christian Deusen machen wir weiter und der besingt auch was Schönes, so nach dem Motto. Aber vorher sollte man raus aus dem Grau.

So, zu Unzeiten. Achso, wir sind übrigens bei den Radio- und Fernsehtipps für den heutigen Freitagabend und das Wochenende. Und das mit zu Unzeiten bezieht sich natürlich auf die, ja, das erste Turnier der Saison. Snooker ist wieder unterwegs, Shanghai Masters, demzufolge läuft das immer zu Unzeiten im Fernsehen, aber man kann sich ja die Mitschnitte hinterher angucken. Deswegen ist auch ja so sehr viel für die, die sich nicht dafür interessieren, gerade gar nicht mit dabei. Natürlich die berühmten englischen Krimiserien Death in Paradise. Also ich finde, diese Serie hat da irgendwas. Läuft heute Abend um 20.15 Uhr auf ZDF Neo gleich als Doppelfolge. Sind auch neue Folgen. Also kann man sich durchaus mal antun. Etwas später am Abend dann alte Wiederholungen von Genial daneben ab 22.50 Uhr. Auf Sat 1. Wir schauen mal auf den Sonnabend und finden dort um 20.15 Uhr Michael Mittermeiers Flashback, die Rückkehr der Zukunft. Das Ganze läuft auf RTL. Das Programm ist meines Erachtens schon so ein ganz kleines bisschen älter. Und wer belebte Tic-Tacs gerne mal im Fernsehen sehen möchte, Vox zeigt um 20.15 Uhr am Sonnabend die Minions. Apropos Trickfilme, Ariel, die Meerjungfrau, läuft um 20.15 Uhr auf dem Disney Channel. Und am Sonntag gibt's eine alte Folge Kitchen Impossible, würde ich mal behaupten. Und auf jeden Fall hier auf Mediatop Radio, so heißt das Ding, ne? Rund um Genuss um 21 Uhr am Sonntagabend, das Genießermagazin mit entspannender Musik und Plaudereien rund um die schönsten Seiten des Lebens und die größten Genüsse. 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

immer diese typografischen herausgeforderten Namen. Power mit 2 R ohne Vokale, aber dafür mit 2 Ausrufezeichen hinten dran, ne? Sowie Singen Aida. Ja, und die besingen etwas, was wir uns immer wieder gerne wünschen, nämlich Freedom. Haben wir gerade eben gehört. Emil Magic macht weiter mit Holding You. Alles

Studienergebnisse sind doch manchmal gar nicht so uninteressant, wie zum Beispiel folgendes. Wer viel im Internet surft, hat mehr Stress und vor allem auch schlechte Laune. Userinnen und User mit einem problematischen Nutzungsverhalten vernachlässigen zudem auch andere Bereiche ihres Lebens, etwa Job, Freundeskreis und Familie. Und ganz wichtig, Internet, da gehören soziale Medien natürlich mit dazu, weil ist ja auch nur Internet, wenn man das mal so sagen möchte. Der entsprechende Artikel zum Thema ist übrigens Internet, Dauersurfen macht grantig. Ich finde das so schön.

Playliste zur Sendung gibt es natürlich wie immer nach der Sendung auf freitagnach1.de und da steht für das gerade eben gehörte DJDL und Dance Department mit Feel It Now im Radio Edit. Arial 10 macht weiter mit All of the Time. Das Ganze auch noch featuring Tully.

Internetsurfen macht grantig. Also ich meine das Wort grantig, das meine ich schön. Das Internetsurfen grantig macht, ist natürlich nicht schön. Übrigens, jetzt auch im August, mich deucht, das war der 12., da gibt's auch eine, auch von hier aus zu sehende, zumindest teilweise zu sehende, Sonnenfinsternis, 12. August. Vormerken, abends beim Sonnenuntergang gibt's Sonnenfinsternis.

So, wir hörten eben den Girl Crush, das Ganze vorne mit Noah Laila und Michael Fall bringt euch jetzt dahin, wo man in der Urlaubszeit auch sich gerne mal aufhält, nämlich to the beach und das Ganze im Ibiza Radio Edit, also wenn dann richtig.

musikalisch nicht ganz so chillig, verabschiede ich euch jetzt ins Wochenende. Kommt gut durch dasselbe oder auch in dasselbe erstmal natürlich. Und wir hören uns dann in einer Woche wieder, nicht ohne die folgende doch eher chillige Botschaft, ne? Von Blonde Schatten übrigens. Glück hat keine Kalorien. Also Mahlzeit. Verantwortlich für diese Sendung war Dirk Puhlmann und er wünscht ein angenehmes Wochenende.

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Heute zeigt sich der Himmel wechselnd bewölkt. Vor allem in den südlichen Landesteilen sind örtlich Schauer oder Gewitter möglich. Dabei besteht lokal Unwettergefahr durch Starkregen. Die Höchstwerte liegen zwischen 24 und 28 Grad. An der Ostsee werden 21 bis 23 Grad erreicht. Der Wind weht schwach und dreht von Nordwest auf Nord bis Nordost. In der Nacht zum Sonnabend ist es wechselnd bis stark bewölkt. Von Südwesten ziehen häufiger Schauer und Gewitter auf, die örtlich unwetterartig ausfallen können. Mit Starkregen, Hagel und Sturmböen. Die Tiefstwerte liegen zwischen 17 und 13 Grad. Abseits der Gewitter bleibt es schwach windig. Am Sonnabend halten sich nach Osten zunächst noch dichtere Wolken. Dazu weht anfangs Regen, vereinzelt auch noch mit Gewittern, in Richtung Polen ab. Von Westen her beruhigt sich das Wetter, die Wolken lockern auf und meist bleibt es trocken. Die Höchsttemperaturen erreichen 20 Grad an der Ostsee und bis zu 24 Grad im südlichen Binnenland. Dazu weht schwacher Wind aus nördlichen Richtungen. In der Nacht zum Sonntag ist es wolkig bis gering bewölkt und niederschlagsfrei. Die Temperaturen gehen auf 13 bis 9 Grad zurück. Es bleibt schwach windig. Am Sonntag erwartet uns heiteres bis teils wolkiges und trockenes Wetter. Die Temperaturen steigen auf 21 bis 24 Grad entlang der Küste und auf 25 bis 27 Grad im Binnenland. Der Wind weht dabei schwach aus östlichen Richtungen. In der Nacht zum Montag ist der Himmel überwiegend locker bewölkt. Am ehesten in den südlichen Landesteilen sind einzelne Schauer möglich. Die Temperaturen sinken auf 17 bis 12 Grad. Der Wind bleibt schwach. Damit sind Sie jetzt wettertechnisch bestens informiert. Wir wünschen Ihnen einen angenehmen Start ins Wochenende. Kommen wir nun zu den Programmhinweisen für das morgige Programm am Sonnabend, dem 1.8. im Mediatop Radio. Da starten wir in den Tag um 7 und um 8 Uhr mit den Torwächtergeschichten. Und danach geht's für Sie weiter um 9 Uhr mit Freitag nach 1, das Wochenendstartermagazin mit neuer Musik und ein paar Plaudereien. 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
1: 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Das Vier-Tore-Fest Neubrandenburg. Vom 28. bis 30. August wird Neubrandenburg wieder zur Bühne für eines der größten Stadtfeste Mecklenburg-Vorpommerns. Mehr als 120 Programmpunkte, zahlreiche Vereine, Kulturschaffende, Unternehmen, Institutionen und Partner gestalten gemeinsam ein Fest, das an drei Tagen zeigt, was Neubrandenburg ausmacht. 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An allen vier Toren und in der Neubrandenburger Innenstadt erwartet Besucherinnen und Besucher ein abwechslungsreiches und kostenloses Programm. Ob Konzerte, Lesungen, Tanz, Mitmachaktionen, Sport, Familienangebote oder kulinarische Entdeckungen. Das Vier-Tore-Fest lädt dazu ein, einen ganzen Tag in der Stadt zu verbringen oder ganz gezielt die Angebote auszuwählen, die am besten zu Familie, Freunden oder den eigenen Interessen passen. 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Ebenfalls Premiere feiert das Café International. Mit einem kreativen Kunstprojekt zum Mitmachen unter Anleitung internationaler Kunstschaffender finden sich dort alle, die Kunst und Begegnungen verbinden wollen. Ganz gleich, ob sie gemeinsam oder allein zum Fest kommen. Hier entstehen beim kreativen Gestalten Schnellgespräche und neue Kontakte. Das eigentliche Herzstück des Vier-Tore-Festes sind die vielen Menschen, die es mit Leben füllen. Vereine, Sportgemeinschaften, Tanzgruppen, Künstlerinnen und Künstler, Institutionen, Sponsoren, Partner und zahlreiche Ehrenamtliche engagieren sich mit großem Einsatz dafür, dass dieses Fest Jahr für Jahr stattfinden kann. Dieses Miteinander macht das Vier-Tore-Fest zu weit mehr als einer Veranstaltungsreihe. Es macht es zu einem Fest der gesamten Stadtgesellschaft. 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

0: Heute zeigt sich der Himmel wechselnd bewölkt. Vor allem in den südlichen Landesteilen sind örtlich Schauer oder Gewitter möglich. Dabei besteht lokal Unwettergefahr durch Starkregen. Die Höchstwerte liegen zwischen 24 und 28 Grad. An der Ostsee werden 21 bis 23 Grad erreicht. Der Wind weht schwach und dreht von Nordwest auf Nord bis Nordost. In der Nacht zum Sonnabend ist es wechselnd bis stark bewölkt. Von Südwesten ziehen häufiger Schauer und Gewitter auf, die örtlich unwetterartig ausfallen können. Mit Starkregen, Hagel und Sturmböen. Die Tiefstwerte liegen zwischen 17 und 13 Grad. Abseits der Gewitter bleibt es schwach windig. Am Sonnabend halten sich nach Osten zunächst noch dichtere Wolken. Dazu weht anfangs Regen, vereinzelt auch noch mit Gewittern, in Richtung Polen ab. Von Westen her beruhigt sich das Wetter, die Wolken lockern auf und meist bleibt es trocken. Die Höchsttemperaturen erreichen 20 Grad an der Ostsee und bis zu 24 Grad im südlichen Binnenland. Dazu weht schwacher Wind aus nördlichen Richtungen. In der Nacht zum Sonntag ist es wolkig bis gering bewölkt und niederschlagsfrei. Die Temperaturen gehen auf 13 bis 9 Grad zurück. Es bleibt schwach windig. Am Sonntag erwartet uns heiteres bis teils wolkiges und trockenes Wetter. Die Temperaturen steigen auf 21 bis 24 Grad entlang der Küste und auf 25 bis 27 Grad im Binnenland. Der Wind weht dabei schwach aus östlichen Richtungen. In der Nacht zum Montag ist der Himmel überwiegend locker bewölkt. Am ehesten in den südlichen Landesteilen sind einzelne Schauer möglich. Die Temperaturen sinken auf 17 bis 12 Grad. Der Wind bleibt schwach. Damit sind Sie jetzt wettertechnisch bestens informiert. Wir wünschen Ihnen einen angenehmen Start ins Wochenende. 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

und verantwortlich für die Sendung NBÖrsitz ist meiner einer Daniel Stesiak. Moin, sind da draußen. Freitag, 16 Uhr, die NBÖrsitz des Wahnsinns. Oder heute in 5 Monaten ist Silvester. Ja. Ja, und dann knallt das und rumst das. Hoffentlich mit ein bisschen weniger Verletzten als letztes Jahr. Ne? Es gibt ja mal einige, die so ein bisschen querschießen. Und dann gibt es halt eben dann die Fälle, die dann in der Notaufnahme landen. Wollen wir das? Nein. Also sinnig feiern. Beziehungsweise man muss dann erstmal gucken, wie dann so die Lage dann demnächst aussieht. Ne? Wo darf man noch mal knallen? An öffentlichen Plätzen? Privat? Nicht privat? Und so weiter. Das wird sich noch wahrscheinlich noch rauskristallisieren in den nächsten Wochen und Monaten. So, heute gibt es erstmal natürlich eine Live-Sendung. Und es gibt dann heute Themenmotto Freitage. Eine Single, die 18 Jahre alt wird. Single Charts Update. Um halb dann das erste, letzte Live-Wetter. Und ja, einfach, achso, neues Material. The Hottest Shit in Town, das auch noch. Und jetzt erstmal dreimal Hardstyle auf die Lauscher. True Unlimited, Let the Beat Control Your Body. Da hat man sich ein bisschen dran versucht. Danach gibt es Outrageous mit Echo und Wasted and Dulek. Sleepless Horizon. Ja, wir schlafen.

So, gleich 10 nach 4, die NBA sitzt Death Threats Wahnsinn. Oder heute in 5 Monaten ist ja Silvester. Ja, also heute schon mal einstimmen. Na? Und dann gucken wir mal, wie das dann so ist in den 5 Monaten, 4 Monaten. In 5 Monaten. Ich bin schon total durcheinander. Jetzt muss an der Hitze liegen, die wir haben. So, erstmal eine Meldung. Ich weiß nicht, die hatten wir, glaube ich, das ist die letzte Woche noch gar nicht. Wenn doch, dann ist es halt eben so. Und zwar bei einer Verkehrskontrolle in Neustadt an der Weinstraße. Da hatte ein Autofahrer versucht, mit Toilettenwasser einen Drogentest zu verfälschen. Und er sollte nämlich Urin abgeben. Stattdessen hat er Toilettenwasser in den Becher gefüllt und aufgefallen sei die Täuschung den Beamten, weil das Wasser zu kalt war. Ja, so. Und nun muss er halt eben auch erstmal nochmal zur Polizei hin. Alkoholwert war 0,81 Promille und beim dritten Versuch haben dann die Polizisten schließlich sichergestellt, dass der Becher gefüllt war mit Urin. Und er stand nicht nur unter Alkoholeinfluss, nein, auch noch Kokain und Cannabis hatte er intus. Ja, und auf ihn kommen jetzt mehrere Strafverfahren zu, sowie auch ein Ordnungswidrigkeitsverfahren. Und den Fahrzeugschlüssel, den hat er auch gleich erstmal dann einem Bekannten gegeben. So, Musik dazu gleich von Alligator. Und willst du, dann geht's nach ins Bayerische. Und zwar, dort hat der 29-Jährige einfach mal einen Unfall verursacht, obwohl sie eigentlich nur eins gemacht hat, was auch gefährlich sein kann, denn sie hat genießt. So, 4 Menschen, darunter ein 3- und 5-jähriges Kind, wurden bei dem Auffahrunfall leicht verletzt und in obenliegende Krankenhäuser eingeliefert. Sachschaden mehr als 10.000 Euro. Und ja, ein 49-jähriger Fahrer des Lasters, der befand sich zum Unfallzeitpunkt auf der Ladefläche, als dann die Kollision da rumste und so weiter. Und der wurde halt auch leicht verletzt und leicht versetzt, das sind 2 Unterschiede. Und Unfallwagen abgeschleppt und jetzt gibt's erstmal Ermittlungen. Tja, einfach mal genießt, 2-3 Sekunden aufgepasst und rumsi bumsi. So, und jetzt erstmal Alligator mit Willst du, dann gibt's neues Material, the hottest shit in town, hier dann auf dem Mediatop Radio. Um halb das erste, letzte Live-Wetter und dann auch noch in der zweiten Sende halbe Stunde Themen, Motto, Feiertage und es

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1: Ja, dort ist Shit in Town, nicht ganz neu, kennt man, und zwar im Original. Philipp Dittberner featuring Marv mit Wolke 4 aus dem Jahre 2015. Und das war die Version Bowser und Philipp Dittberner mit Wolke 4 auf Mediatop Radio. Heute live von 16 bis 17 Uhr. Der Slacks Wahnsinns oder heute in 5 Monaten ist Heiligabend. Ja. Ja, genau. So, und wenn ihr heute Langeweile habt, dann, ich weiß nicht, heute ist irgendwie letzte Chance, Möglichkeit, Steuererklärung abzugeben, ja, also online. Also, habe ich gehört, ja, und mehr Themen-Model-Feiertage gibt's natürlich in der zweiten Senderhalbe Stunde. So, jetzt ist mal eine Meldung, und zwar geht's nach England und dort gibt es, ja, wie soll ich sagen, es geht in die Grafschaft Lincolnshire oder Shire, und dort haben jetzt mehrere Familien Post von ihrer Wohnungsverwaltung bekommen, und Auslöser waren Beschwerden von anderen Anwohnern über Kinder, die auf einer gemeinschaftlich genutzten Rasenfläche gespielt haben und von den Eltern nach Hause gerufen wurden. Und die zuständige Wohnungsbaugesellschaft erklärte in dem Schreiben, dass die Meldung bezieht sich nämlich auf Rufen in einem Gemeinschaftsbereich sowie darauf, dass Kinder nach dem Spielen auf der gemeinschaftlichen Grünfläche ins Haus gerufen werden. Dies soll zu verschiedenen Tageszeiten vorkommen, also tagsüber als auch im Abend. So, und jetzt ist es so, dass halt eben sich viele Bewohner wohl das Ganze nicht erklären können und auch nicht nachvollziehen können, und sie halten die Vorwürfe für übertrieben, ja, weil man sagt, es ist eine Seltenheit, also mehr so Grundschüler, ja, ein Grundschulalter, und die Anwohner sagen mehrheitlich, also das ist erstmal eine Seltenheit, dass Kinder dann im Grundschulalter heute noch draußen rumspielen, ja, im Garten, Fußball und ach, keine Ahnung, was machen, statt drinnen vorm Handy oder vor der Glotze zu hängen. Und ja, ein Sprecher der Wohnungsverwaltung, der hat nun gesagt, man nimmt die Meldung halt eben ernst wegen Lärmbelästigung, darauf läuft es hinaus, man möchte aber ein friedliches Wohnumfeld für alle Mieter schaffen, und jetzt muss man erstmal gucken, ja, ob jetzt vielleicht nicht doch mal eine Ausnahme machen kann, ob das vielleicht nicht ein bisschen übertrieben ist und so weiter, ja, verstehen kann man das ja auch ein bisschen. So, Musik dazu von Sivo featuring Esther Graf und Gute Kinder, und jetzt gibt's eine Meldung, und zwar geht's in die USA. Und zwar Anita LeBrown, die hat jetzt im US-Bundesstaat Minnesota eine Gesetzesänderung erwirkt. Mit immerhin 82 Jahren. Dank ihr dürfen Pflegeheime und Einrichtungen für betreutes Wohnen jetzt bei besonderen Anlässen alkoholische Getränke ausschenken, ohne dafür eine teure Alkohollizenz zu besitzen. Und Anlass für diese Initiative der fünffachen Großmutter war nämlich, dass ihre Seniorenresidenz keine Happy Hour mehr veranstalten durfte. Und Auslöser war ein Verstoß gegen die bisherigen Vorschriften. Und das Pflegeheim hatte nach Renovierungsarbeiten bei einer Feier verbotenerweise Champagner ausgeschenkt. So ist wohl ein bisschen ins Bodenlose ausgeufert. Ja, und nun hat sie auch noch gesprochen, die Rednerin, ja, die Anita, im Landesparlament. Und sie hat gesagt, nur weil sie älter sind und im betreuten Wohnen leben, heißt das nicht, dass man weniger Freiheiten haben sollte als andere. So, und der Gouverneur Tim Walz hat das Ganze unterschrieben, und sie trägt jetzt den Spitznamen, oder die Initiative trägt den Spitznamen Happy Hour für Großeltern. Ist doch mal eine schöne Sache. Jetzt, wie gesagt, erstmal Sivo und Esther Graf, und um halb das erste, letzte Live-Wetter hier auf dem Media.

16:30 das erste letzte Live-Wetter. Nicki Minaj, Wawa Boom und davor FM Strömer, Light Beyond the Tunnel, Licht am Ende des Tunnels. Ja, haben wir bald geschafft. Erstmal das Wetter für heute, wechselnd bewölkt und am ehesten in den südlichen Landesteilen. Da kann es auch die Schauer oder Gewitter geben, lokal auch Starkregen. Stürmische Böen sind möglich und auch Hagel. Höchstwerte 24 bis 28 Grad an der Küste, dann bis zu maximale 23. Der Wind wird dann schwach von Nordwest auf Nord bis Nordost drehend. Am Sonnabend nach Osten hin anfangs noch teils dichter bewölkt und zunächst noch nach Polen hin abziehender Regen. Vereinzelt kann es noch gewittrig sein. Von Westen her beruhigt sich das Ganze und es ist dann meist auflockerungsmäßig Sonne unterwegs und meist trocken. Höchstwerte 20 Grad an der Küste und 25 Grad im südlichen Binnenland. Der Wind dazu schwach aus nördlichen Richtungen. Am Sonntag heiter, teils wolkig und trocken bei 21 bis 24 Grad an der Küste dann. Also 21 bis 24 Grad an der Küste, so rum, und 24 bis 25 Grad oder so auch 27, muss man gucken, dass das Thermometer so hergibt. Ne? Im Binnenland der Wind schwach um Ost und am Montag heiter bis wolkig und trocken. Höchstwerte dann zwischen 22 Grad an der Küste und bis zu 27, 30 Grad dann auch im Binnenland. Der Wind weht schwach bis mäßig, kommt dann aus Ost. Also pünktlich mehr oder weniger dann zum Wochenanfang wird's Wetter wieder besser. So, damit 16:32. Damit willkommen auch in der zweiten Sendehalbe Stunde mit Themen, Motto, Feiertagen, Single Charts Update. Eine Single, die 18 Jahre alt wird. Da geht's ganz weit musikalisch gesehen, hätte ich gesagt, fast zurück, aber sind ja nur 18 Jahre. Ja, ist eine Coverversion von einer Männer-Kombo, glaube ich. Sind das zwei? Sind das drei, vier? Muss ich nochmal recherchieren hier. Erstmal Mucke und dann hören wir uns gleich nochmal wieder.

0: The Hottest Shit in Town nochmal. Und zwar Griffin featuring Bund und Ines mit World Away hier auf Mediatop Radio. Der ist was Wahnsinns. Oder heute in 5 Monaten ist Silvester. Ja, so. Und damit heißt das Themenmotto Feiertage. Und zwar heute am 31. Juli ist der Tag des Systemadministrators. Ja, wird schon begangen seit dem Jahre 2000 und der Gedenktag wurde vom Systemadministrator Ted Kikatos erfunden. Und zwar Kikatos wurde durch eine Anzeige von Hewlett-Packard inspiriert, in der einem Systemadministrator mit Blumen und Obstkörben von Mitarbeitern gedankt wird, weil er, das ist, die Dinger haben Eigenleben, muss man dazu sagen, weil er nämlich neue Drucker installiert hat. Ihr wisst ja, wie das ist, ne? Kein WLAN gefunden, kein Schlüssel gefunden, keine Netzwerkverbindung und kein Kabel und nix. Drucker sind eine spezielle Art. So, dann auch noch heute am 31. ist er, nämlich der Tag des Mischlingshundes. Und auch noch heute am 31. Juli ist der Tag der Erstbesteigung des K2. An diesem Tag wird nämlich an die Erstbesteigung durch Archel Compagnoni und Lilo Lacchidelli im Jahr 1954 erinnert und der 8611 Meter hohe K2 auf der Grenze zwischen Pakistan und China gelegen, ist der höchste Berg im Karakorum und er gehört zum Gebirgsmassiv Baltoro Mushtaq. So, Musik gibt es natürlich auch dazu. Da sind wir nämlich im Eurodance-Bereich, nämlich K2, der Berg ruft. Und dann auch noch heute ist der 46. Geburtstag von Harry Potter. Und am 31. Juli ist auch noch die offizielle, habe ich ja vorhin schon gesagt, Abgabefrist der Steuererklärung für das Jahr 2025, nämlich nachdem jahrzehntelang der 31. Mai als Abgabefrist galt, hat sich das Datum 2009 geändert, nämlich 2 Monate auch noch mehr Zeit zu haben nach hinten. Und entsprechend könnt ihr dann halt eben bis heute kurz vor Mitternacht, also in 7 Stunden und 20 Minuten, 19 Minuten, eure Steuererklärung fürs letzte Jahr abgeben. So, und dann ist morgen der 1. August, das heißt neuer Monat und das heißt, im August gibt's auch noch Vielfalt an gesunden Sachen, nämlich frischem Obst, zum Beispiel Brombeeren, Heidelbeeren, Preiselbeeren, Wassermelone, Pflaumen und so weiter, habt ihr nicht gesehen, Apfel sowieso und auch noch Erdbeeren. Musik dazu gleich von Annen-Mai-Kanterei mit, also man braucht ja Erdbeeren für einen Erdbeerkuchen, deswegen ist jetzt die, wie heißt das, ich komme jetzt nicht auf das Wort. Also wir haben uns jetzt zusammen getüftelt und dann auch noch im August gibt es viel Gemüse, ja, zum Beispiel ganz viel Kürbis, Lauch, Mais, Paprika, Peperoni, Radieschen, Rettich und so weiter. Und dazu gibt es auch noch Musik von Ponte Pilas mit Vegetable Soup, die drei. Und dann sind wir schon bei den Themen, beim Single Charts Update angekommen. Ja, so, jetzt wird es hier ein bisschen, oh la la, mystisch. Gleich geht's los mit Eurodance.
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Und zwar eine Single, die 18 Jahre alt wird. Und zwar Gabriella Show Me, Sweet About Me oder auch Simple Plan, Your Love is a Lie, Klee. Zwei Herzen, es gibt aber Lynyrd Skynyrd mit Sweet Home Alabama. Es werden einige sagen, wow, 2008, da war doch was. Ja, die Single ist rausgekommen 1974, ist schon ein paar Tage her und wahrscheinlich nochmal neu aufgelegt in der Master-Version. Auf jeden Fall war sie in den Single-Charts vom 25.07. bis 31.07.2008. Kam sie nochmal raus, war in den Charts nochmal drin, warum auch immer. So, jetzt die Top 5 und zwar aus Deutschland. Von der 4 auf die 5, Tepper City, Self-Aware. Von 5 auf 4, Ugel mit Moving Through the Sun. Auf der 3 geblieben ist Kid Freak mit Blumengarten und Shirin David. Gut genug. Auf der 2 ist Summer Jam und Billa Joe mit Kilimanjaro. Und auf der 1 Shakira und Burner Boy mit, lass mich kurz gucken, Dai Dai. Ja, ist natürlich schon ein bisschen her, ne? Die Fußball-WM. So, erstmal dit hier, Sweet Home Alabama. Und dann die Nummer 1 aus Finnland. Isaac und Aris mit Eilinen. Und dann sind wir auch schon am Ende der heutigen Sendung.

Nummer 1 aus Finnland, Isaac Elliott und Aerosmith, Eli Lenn. So, Themenmodo Freitage, am 2. August ist Tag der Schwestern, dann auch noch am 2. August der nationale Sandwich-Eistag und am 2. August der nationale Senftag. Und am Montag haben wir ihn, den nationalen Tag der Wassermelone. Also, ihr wisst, was ihr zu tun habt, einkaufen fürs Wochenende und das mit einfach mal so einbeziehen, würde ich mal sagen. Jetzt noch das Programm auf Mediatop Radio gleich später. Ich bin immer noch so durcheinander. 19.15 bis 19.45 geht's dann hier weiter mit Internetradio Warne Rostock und von 22 bis 24 Uhr Musical Healing. Das Programm hier auf Mediatop Radio. Ansonsten auch mal reinschauen auf dem Mediatop Radio in Brandenburg. Homepage, Website und so weiter. Nächste Ausgabe der Sendung NB Ursitz gibt's dann nächste Woche wieder. Und verantwortlich für die Sendung NB Ursitz war meiner einer, Daniel Schesiak. Rinjaun, bis nächste Woche. Ciao, ciao.

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0: Heute zeigt sich der Himmel wechselnd bewölkt. Vor allem in den südlichen Landesteilen sind örtlich Schauer oder Gewitter möglich. Dabei besteht lokal Unwettergefahr durch Starkregen. Die Höchstwerte liegen zwischen 24 und 28 Grad. An der Ostsee werden 21 bis 23 Grad erreicht. Der Wind weht schwach und dreht von Nordwest auf Nord bis Nordost. In der Nacht zum Sonnabend ist es wechselnd bis stark bewölkt. Von Südwesten ziehen häufiger Schauer und Gewitter auf, die örtlich unwetterartig ausfallen können. Mit Starkregen, Hagel und Sturmböen. Die Tiefstwerte liegen zwischen 17 und 13 Grad. Abseits der Gewitter bleibt es schwach windig. Am Sonnabend halten sich nach Osten zunächst noch dichtere Wolken. Dazu weht anfangs Regen, vereinzelt auch noch mit Gewittern, in Richtung Polen ab. Von Westen her beruhigt sich das Wetter, die Wolken lockern auf und meist bleibt es trocken. Die Höchsttemperaturen erreichen 20 Grad an der Ostsee und bis zu 24 Grad im südlichen Binnenland. Dazu weht schwacher Wind aus nördlichen Richtungen. In der Nacht zum Sonntag ist es wolkig bis gering bewölkt und niederschlagsfrei. Die Temperaturen gehen auf 13 bis 9 Grad zurück. Es bleibt schwach windig. Am Sonntag erwartet uns heiteres bis teils wolkiges und trockenes Wetter. Die Temperaturen steigen auf 21 bis 24 Grad entlang der Küste und auf 25 bis 27 Grad im Binnenland. Der Wind weht dabei schwach aus östlichen Richtungen. In der Nacht zum Montag ist der Himmel überwiegend locker bewölkt. Am ehesten in den südlichen Landesteilen sind einzelne Schauer möglich. Die Temperaturen sinken auf 17 bis 12 Grad. Der Wind bleibt schwach. Damit sind Sie jetzt wettertechnisch bestens informiert. Wir wünschen Ihnen einen angenehmen Start ins Wochenende. 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

0: Dietrich-Bonhoeffer-Klinikum Neubrandenburg sucht neue Mitstreiter im Besuchsdienst. Ein Vorbereitungskurs für Ehrenamtliche startet am 11. August. Menschen, die Lust haben, ehrenamtlich tätig zu sein und einmal pro Woche Patienten durch Zuhören und Gespräche zu entlasten, sind herzlich eingeladen, am Vorbereitungskurs für Interessenten teilzunehmen. Der Kurs startet am 11. August um 17 Uhr in der Kapelle des Klinikums. Bis Anfang Oktober folgen 7 weitere Veranstaltungen. Themen im Kurs sind unter anderem Strukturen im Krankenhaus, Gesprächsführung, Hygiene, Spiritualität, auch der Umgang mit Konflikten, mit Trauer und dem Tod. Zudem treffen sich die Ehrenamtlichen monatlich, um sich auszutauschen. Jede Station ist dankbar für eine oder einen Ehrenamtlichen im Besuchsdienst. Interessenten sollten sich zeitnah bei der Krankenhausseelsorgerin Anke Leisner melden und einen Termin für ein Gespräch vereinbaren, in dem die Voraussetzungen für die Teilnahme am Kurs geklärt werden. Erreichbar ist sie unter der Telefonnummer 0395 775 20 70 oder auch per Mail über khs2061@dbknb.de.
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0: Heute zeigt sich der Himmel wechselnd bewölkt. Vor allem in den südlichen Landesteilen sind örtlich Schauer oder Gewitter möglich. Dabei besteht lokal Unwettergefahr durch Starkregen. Die Höchstwerte liegen zwischen 24 und 28 Grad. An der Ostsee werden 21 bis 23 Grad erreicht. Der Wind weht schwach und dreht von Nordwest auf Nord bis Nordost. In der Nacht zum Sonnabend ist es wechselnd bis stark bewölkt. Von Südwesten ziehen häufiger Schauer und Gewitter auf, die örtlich unwetterartig ausfallen können. Mit Starkregen, Hagel und Sturmböen. Die Tiefstwerte liegen zwischen 17 und 13 Grad. Abseits der Gewitter bleibt es schwachwindig. Am Sonnabend halten sich nach Osten zunächst noch dichtere Wolken. Dazu weht anfangs Regen, vereinzelt auch noch mit Gewittern, in Richtung Polen ab. Von Westen her beruhigt sich das Wetter, die Wolken lockern auf und meist bleibt es trocken. Die Höchsttemperaturen erreichen 20 Grad an der Ostsee und bis zu 24 Grad im südlichen Binnenland. Dazu weht schwacher Wind aus nördlichen Richtungen. In der Nacht zum Sonntag ist es wolkig bis gering bewölkt und niederschlagsfrei. Die Temperaturen gehen auf 13 bis 9 Grad zurück. Es bleibt schwach windig. Am Sonntag erwartet uns heiteres bis teils wolkiges und trockenes Wetter. Die Temperaturen steigen auf 21 bis 24 Grad entlang der Küste und auf 25 bis 27 Grad im Binnenland. Der Wind weht dabei schwach aus östlichen Richtungen. In der Nacht zum Montag ist der Himmel überwiegend locker bewölkt. Am ehesten in den südlichen Landesteilen sind einzelne Schauer möglich. Die Temperaturen sinken auf 17 bis 12 Grad. Der Wind bleibt schwach. Damit sind Sie jetzt wettertechnisch bestens informiert. Wir wünschen Ihnen einen angenehmen Start ins Wochenende. 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

0: Verantwortlich für die nun folgende Sendung ist Magitta Beisheim.
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0: Hängemattenbett von Christina König. In Jeromes Kindergarten gibt es einen neuen Jungen. Er heißt Beto und kommt aus Brasilien. Seit 2 Jahren lebt Beto in Deutschland. Und seit 2 Wochen ist er Jeromes bester Freund. Beto hat das gleiche Lieblingsbuch wie Jerome und beide essen total gerne Brötchen mit Paprikakäse. Heute haben sich die Jungen zum Spielen verabredet, zu Hause bei Beto. Du kannst doch heute bei uns schlafen, schlägt Beto vor, als es Abend wird. Das wäre doch super. Genau dazu hätte Jerome riesige Lust. Er telefoniert mit seiner Mutter und die ist auch gleich einverstanden. Darf ich vielleicht in deiner Hängematte schlafen, Beto? Fragt Jerome. So wie ein Indianer? Kannst du das denn? Fragt Beto erstaunt. Hängematten schlafen ist doch Pipi leicht, antwortet Jerome, wenn's weiter nichts ist. Beto befestigt die Hängematte an den Haken in der Wand und macht es sich selbst in seinem Bett gemütlich. Jerome steht etwas hilflos vor dem schwebenden Bett. Es hängt ziemlich hoch und ist eine ganz schön wackelige Angelegenheit. Als Jerome es endlich geschafft hat, hinein zu plumpsen, sieht er aus wie eine fliegende Banane. Sein Rücken hängt durch wie ein Flitzebogen. Total unbequem ist das. Außerdem kann er sich überhaupt nicht bewegen und umdrehen schon gar nicht. Schlafen kann man so auf keinen Fall. Nach 20 Minuten schaut Jerome genervt über den Rand der Hängematte. »Ich kann's doch nicht, Beto«, sagt er leise. Aber Beto schläft schon tief und fest. »Beto«, ruft Jerome etwas lauter, »ich kann's doch nicht.« Beto reibt sich die Augen und tapst schlaftrunken rüber zur Hängematte. »Komm da mal raus«, brummelt er, »es gibt da einen Trick.« Als Beto in der Hängematte liegt, sieht er gar nicht aus wie eine fliegende Banane. Sein Rücken ist gerade und umdrehen kann er sich auch. »Alles klar«, sagt Jerome, »schon kapiert. Du hast dich schräg reingelegt, von einer Ecke zur anderen. Jetzt lass mich mal.« Aber Beto rührt sich nicht vom Fleck. Und jetzt fängt er auch noch an zu schnarchen. Jerome bleibt nichts anderes übrig, als in Betos Bett zu krabbeln. Aber das ist weiter nicht schlimm, denn Jerome findet es total gemütlich und ratzfatz ist er eingeschlafen.

0: Wenn du wirklich ein Vöglein bist, musst du auch Regenwürmer essen. Und Käfer. Dicke, weiße Raupen. Wanzen.
1: Wanzen? Wie kann man nur sowas denken? So süße kleine Tierchen. Obwohl, schön mit Soße, überbacken.
0: Kalle!
1: War doch nur Quatsch.

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1: Herzlich willkommen zur neuen Ausgabe von Loft FM, einem Spezial von der Intersolar 2026, der größten Messe Europas rund um das Thema erneuerbare Energien, Solarpanels, Balkonkraftwerke, Energiespeicher und vieles mehr. Es gibt einiges Neues Spannendes zu Produkten, Trends und Themen, die die Branche bewegen. Bleibt. Mein Name ist Thilo Ziegenhagen. Schön, dass Sie dabei seid.
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0: Intersolar 2026. Anne Herkelmann ist Senior Product Manager bei EcoFlow. Anne, was hast du uns Neues mitgebracht?
1: Wir haben heute dabei die brandneue EcoFlow Stream Series. Ein schönes Paket vom normalen Balkonkraftwerk, wie man es kennt, bis hin zur wirklichen Lösung fürs ganze Haus. Es wächst mit dir.
0: Was sind die Highlights und was wurde genau verändert? Du hast schon ein paar Stichpunkte genannt.
1: Wir haben ein neues Aluminiumgehäuse. Das heißt, das ganze Gerät ist komplett aus Metall. Sowohl vorne Gehäuse als auch hinten ein riesen Kühlkörper. Kühlkörper vergrößert worden natürlich, um mehr Wärme abzuleiten. 46% besser als die letzte Generation. Größere Akkus. Wir fangen mit 3000 an. 3000 Wattstunden beim Stream 3000. 5000 beim Stream 5000. Haben wir mal ein kleineres Gerät. Also wesentlich kompakter.
0: Was hat sich denn bei der App und smarten Steuern meiner ganzen Anlage eigentlich weiterentwickelt?
1: Wir haben extrem viel gelernt über das letzte Jahr. Also wir haben jetzt diesmal dabei eine komplett neue App. Wir haben unsere Oasis 3.0 Plattform vorgestellt. Das Backend, die Infrastruktur, auf der alles läuft von EcoFlow. Und haben halt die App den Nutzerwünschen entsprechend angepasst. Jetzt hast du, wenn du die App öffnest, das erste Mal einen sehr einfachen Onboarding-Prozess, der dir hilft, das System aufzusetzen. Step by step, 5 Schritte, System läuft. Jede Information hat mehr Platz. Jetzt hast du die Informationen, die wichtig sind, damit du weißt, das System läuft und ich kann sparen, spare Geld und die Sonne scheint, alles cool. Wenn du tiefer gehen möchtest, klickst du einfach irgendwo drauf und dann siehst du halt tiefer, mehr Informationen. Das sind so die Key Highlights von der App.
0: Wie sieht es eigentlich im Vergleich in Europa, in anderen Ländern aus? Wie weit ist da das Thema Balkonkraftwerk nachhaltig und energiesparen?
1: Es wächst massiv. Also glücklicherweise muss man sagen, Deutschland hat hier Pionierarbeit geleistet. Wir waren sehr, sehr weit vorne dabei am Anfang. In UK, die sind dabei, Plug-and-Solar, also Balkonkraftwerke für Deutsche, zu erlauben. Referenzieren dabei auf die deutschen Normen, auf die deutsche Vorarbeit, die da geleistet wurde.
0: Wo werden meine Daten gehostet? Wie wichtig ist das Thema Datenschutz eigentlich für euch?
1: Datenschutz ist ein Nummer-eins-Thema. In jedem Moment, wo du mit Kundendaten arbeitest, wo du mit persönlichen Daten arbeitest, hast du GDPR, hast du in Deutschland die DSGVO. Also alles, was wir an Daten hosten, hosten wir zum Beispiel für Europa in Frankfurt. Mit dem neuen Stream-System haben wir jetzt den Local Mode vorgestellt. Mit Local Mode musst du nicht mehr online sein. Du kannst halt offline gehen und du lässt dein System einfach weiterarbeiten. Dann hast du natürlich keine Wettervorhersagen mehr, dynamische Tarife, also alles das, was Internet braucht, notwendigerweise, müsstest du dann darauf verzichten. Aber alles das, was das System ausmacht, Energie erzeugen, Energie nutzen, bleibt weiter für dich verfügbar, auch ohne Internet. Ich würde dir schon empfehlen, so alle Woche oder so mal kurz online zu gehen mit dem System. Einfach um zu gucken, ist ein Update da? Kann schon mal wichtig sein, dass du halt die Updates kriegst. Dafür brauchst du eine Internetverbindung, aber ansonsten kannst du es halt offline laufen lassen.
0: Was ist denn eure Vision zu neuen Produkten, Datensicherheit und auch Weiterentwicklung der Software? Kannst du uns da schon ein bisschen was verraten, was wir eventuell Ende diesen Jahres, Anfang 2027 Neues von EcoFlow erwarten können?
1: Glaskugel gucken ist immer nicht so meine Sache, aber generell, wenn du dir halt anschaust, was EcoFlow jetzt vorgestellt hat, wir sind, glaube ich zumindest, ich habe jetzt keine Daten an Hand, aber ich glaube, wir sind die einzige Firma momentan weltweit, die dir vom einfachen steckbaren Speicher bis hin zu einer Commercial-Lösung, also einem Großbatteriespeicher für wirklich große Projekte, alles anbieten kann. Wir haben portable Batterien. Also wenn du Camping gehen willst, EcoFlow. Wenn du dein Handy laden willst, EcoFlow. Dein Haus laden willst, EcoFlow. Dein Gewerbe, EcoFlow. Das ist alles vernetzter, nicht nur jetzt das Internet und Services, sondern auch deine Energie wird vernetzter. Wir wollen möglich machen, dass jeder an der Energiewende teilhaben kann und halt bezahlbare Energie verfügbar hat.
0: Wann kommt das vorgestellte Produkt auf den Markt und was wird es kosten?
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0: Anne Herkelmann von EcoFlow. Vielen Dank für das Gespräch.
1: Ich danke dir fürs Kommen. Dankeschön.

0: 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Felicitas, was hast du uns Neues mitgebracht?
1: Auf der Intersolar zeigt Sendur dieses Jahr, wie intelligente Software und KI und vernetzte Hardware zusammenwirken können, einfach dadurch auch das Energiemanagement zu Hause einfacher und effizienter und auch intelligenter gestalten können. Die Produkte, die ganz neu in diesem Jahr vorgestellt wurden, sind zum einen die SolarFlow 400 Mix Series, SolarFlow Mix AC Plus und die SolarFlow 2400 Series und jetzt ganz neu die neuen Softwareentwicklungen rund um Zen Home.
0: Was ist das Besondere am Ökosystem von Sendur?
1: An Zen Plus Home, dem Ökosystem von Sendur, ist einzigartig, dass es eben als ganzheitliches Energieökosystem entwickelt wurde und nicht als Sammlung einzelner Produkte. Vereint eben Solarstromerzeugung, den Speicher, den Netzstrom, Energiemanagement, Smart Home Anwendung, aber auch das Thema E-Mobilität auf einer intelligenten Plattform. Das PowerHub fungiert hier als eine zentrale Koordinationsplattform für alle Energieanlagen und Energieflüsse im Haushalt. ZenKey, das ist die KI-basierte Energy Agent von Sendur, analysiert dabei kontinuierlich die Solarerträge, Wetterprognosen, Strompreise und Verbrauchsdaten, um automatisch die optimale Energiestrategie zu erstellen und umzusetzen.
0: Was bekommt ihr für Rückmeldungen von den Kunden, die das Ganze nutzen?
1: Sendur kriegt da sehr gutes Feedback. Es wird einfach die Möglichkeit geschätzt, dass das Energiemanagement so automatisiert wird und auch man nicht ständig eingreifen muss und Anpassungen vornehmen muss, aber gleichzeitig merkt man auch die Nachfrage nach diesen ganzheitlichen Lösungen, die die verschiedenen Energieströme und Smart-Home-Geräte innerhalb eines Ökosystems miteinander verbinden.
0: Was ist eure Vision für die Zukunft zum Thema Produkte und Ökosystem?
1: Sendurs Vision ist es eben, über diese einzelnen Energieprodukte hinauszugehen und ein vollständig integriertes Energieökosystem zu schaffen, dass die Haushalte zu aktiven Teilnehmern der Energiewende werden und gleichzeitig auch ihre Energieunabhängigkeit zu erhöhen, wird, was sich auch sicher in den Produkten, die kommen, widerspiegeln.
0: 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Felicitas, vielen Dank für das Gespräch.
1: Vielen Dank.

0: 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Was hast du uns Neues mitgebracht?
1: Wir haben ein großes Portfolio an unseren Solarlösungen mitgebracht. Also wir ausgestellt haben natürlich unsere Powerstations, aber vor allen Dingen die SolarWall 3 Serie, PV-Heimspeicher, sowohl für Balkonkraftwerke als auch für größere Anlagen in verschiedenen Modellen und Szenarien. Dann haben wir ein neues Home Energy Management System, das wir hier erstmalig präsentieren, sozusagen Weltpremiere.
0: Was gibt es in Sachen Updates, Software und Bedienung der Jackery App?
1: Es ist so, dass wir quasi pünktlich zur Messe Jackery Arc einführen. Also das ist ein echtes KI-gestütztes Energieverwaltungssystem sozusagen. Das wird jetzt per Update in die Jackery App integriert. Also wenn ich den SolarWall 3 Pro Pro Max oder Max AC Heimspeicher bereits zu Hause habe zum Beispiel, darüber, der ist sowieso schon Energiemanager, hat im Moment die intelligente Optimierung von Lade- und Entladevorgängen im Blick sozusagen. Das erweitern wir mit Jackery Arc, so dass ich nun zum Beispiel 3 KI-Modi habe und entscheiden kann, okay, möchte ich besonders kosteneffizient agieren in Kombination mit dynamischen Stromtarifen und Solar, möchte ich möglichst umweltfreundlich sein, also immer Solarstrom priorisieren. Oder möchte ich einen guten Mix haben aus Batterieschonung und Kosteneffizienz? Das kann ich dort eingeben und das wird perfekt automatisch abgestimmt. Hier in der App kann ich sehen, warum wird jetzt geladen, warum wird entladen. Ich kann das nachvollziehen und auch eingreifen, wenn ich entscheide, ich möchte jetzt den voll haben, vielleicht weil ein Gewitter ansteht oder was auch immer, kann ich das selbstverständlich tun.
0: Lass uns einen Blick in die Zukunft werfen. Was ist eure Vision in Sachen neuen Produkten, eventuell neuen Kategorien? Und auch Weiterentwicklung der App und Software.
1: Was nächstes Jahr auf den Markt kommen wird, und das gefällt mir ganz besonders, ist unser Solarpavillon. Für den Garten eine wirklich schicke Photovoltaikanlage. Ich habe auf dem Dach Solarpanels mit 2000 Watt Peak, Steckdosen und alles integriert. Wenn ich dann zum Beispiel den Heimspeicher SolarWall 3 mit dran stecke, habe ich also eine komplette Photovoltaikanlage, die auch noch schick aussieht, Regen- und Sonnenschutz ist. Ich kann mit Zubehör Seitenwänden zum Beispiel nicht nur abends draußen sitzen, auch wenn es windig ist, sondern habe dann auch direkt meine Projektionsfläche für den Beamer. Bei der nächsten EM dann zum Beispiel ja durchaus praktisch ist.
0: Nadine Konstantin unterstützt die PR von Jackery. Nadine, vielen Dank für das Gespräch.
1: Ja, hat mich sehr gefreut. Vielen Dank.

0: Intersolar 2026. Patrick Stöcks ist Produktmanager bei Sachs. Patrick, was ist Sachs und was hast du uns Neues mitgebracht?
1: Sachs ist ein sehr innovativer Speicherhersteller aus Erbach im Süden von Deutschland und wir spezialisieren uns vorzeitig erstmal auf eine komplett neue Technologie, die Multilevel-Technologie, wo wir die effizienteste Batterie in Deutschland mitbauen.
0: Was ist das Besondere, das andere an eurem System, an eurem Produkt?
1: 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Und dadurch schaffen wir 98% Effizienz. Das ist absolut Weltmarktführer, mehrfach getestet von HDHTW auch in Berlin.
0: Wie sieht es aus mit Ökosystem und Software?
1: Wir haben jetzt auf Intersolar ganz neu unser Home Manager mit dabei, ein nagelneues EMS-System für den Heimbereich. Und damit schaffen wir es, Wärmepumpe, alles zu integrieren, somit ein inklusives Haus zu führen.
0: Was bekommt ihr für Rückmeldungen von Kunden, die eure Lösung nutzen? Und was ist eure Vision zu diesem Thema? Was können wir an neuen Produkten bzw. Weiterentwicklung erwarten in der Zukunft?
1: Wir werden jetzt zukünftig als Systemhersteller fungieren. Es kommt jetzt zukünftig ein neuer Wechselrichter von uns, eine eigene Wallbox. Heißt, man kann alles insgesamt hosted in Germany von uns kaufen, dass wir auch solare Innovationen wieder zurück nach Deutschland bringen.
0: Patrick Stöcks ist Produktmanager bei Sachs. Patrick, vielen Dank für das Gespräch.
1: Vielen, vielen Dank.

0: Das war es von der Intersolar, der größten Messe Europas rund um das Thema erneuerbare Energien, Solarpanels, Balkonkraftwerke, Energiespeicher. Wir hören uns bald wieder mit News und Themen zu Apps, Gadgets, Technik. Also seid gespannt. Mein Name ist Thilo Ziekenhagen. Euch alles Gute und bis bald.
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Heute zeigt sich der Himmel wechselnd bewölkt. Vor allem in den südlichen Landesteilen sind örtlich Schauer oder Gewitter möglich. Dabei besteht lokal Unwettergefahr durch Starkregen. Die Höchstwerte liegen zwischen 24 und 28 Grad. An der Ostsee werden 21 bis 23 Grad erreicht. Der Wind weht schwach und dreht von Nordwest auf Nord bis Nordost. In der Nacht zum Sonnabend ist es wechselnd bis stark bewölkt. Von Südwesten ziehen häufiger Schauer und Gewitter auf, die örtlich unwetterartig ausfallen können. Mit Starkregen, Hagel und Sturmböen. Die Tiefstwerte liegen zwischen 17 und 13 Grad. Abseits der Gewitter bleibt es schwach windig. Am Sonnabend halten sich nach Osten zunächst noch dichtere Wolken. Dazu weht anfangs Regen, vereinzelt auch noch mit Gewittern, in Richtung Polen ab. Von Westen her beruhigt sich das Wetter, die Wolken lockern auf und meist bleibt es trocken. Die Höchsttemperaturen erreichen 20 Grad an der Ostsee und bis zu 24 Grad im südlichen Binnenland. Dazu weht schwacher Wind aus nördlichen Richtungen. In der Nacht zum Sonntag ist es wolkig bis gering bewölkt und niederschlagsfrei. Die Temperaturen gehen auf 13 bis 9 Grad zurück. Es bleibt schwach windig. Am Sonntag erwartet uns heiteres bis teils wolkiges und trockenes Wetter. Die Temperaturen steigen auf 21 bis 24 Grad entlang der Küste und auf 25 bis 27 Grad im Binnenland. Der Wind weht dabei schwach aus östlichen Richtungen. In der Nacht zum Montag ist der Himmel überwiegend locker bewölkt. Am ehesten in den südlichen Landesteilen sind einzelne Schauer möglich. Die Temperaturen sinken auf 17 bis 12 Grad. Der Wind bleibt schwach. Damit sind Sie jetzt wettertechnisch bestens informiert. Wir wünschen Ihnen einen angenehmen Start ins Wochenende. 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
4: Hallo, liebe Kinder. Ich lese euch heute eine Geschichte von Benno Pludra vor, Heiner und seine Hähnchen. Heiner hat drei Hähnchen. Die sind so klein, dass sie noch keinen richtigen Kamm haben. Doch ihre Federn werden schon bunt. Die Hähnchen wohnen in einem grünen Häuschen. Es steht auf vier Pfählen hinter dem Stall im alten Garten, wo Apfel- und Kirschbäume ihre Äste breiten. Drinnen im Häuschen liegt feiner Sand. Der Sand muss immer sauber sein und Heiner hat den Hähnchen versprochen, so oft sie es wünschen, für sauberen Sand zu sorgen. Heiner ist 4 Jahre alt. Man sagt von ihm, er sei so klein wie seine Hähnchen. Das stimmt aber nicht. Heiner ist viel größer, mindestens 5-mal größer als die Hähnchen. Rund um seinen Kopf wächst weizengelbes Igelhaar. Eines Morgens sagen die Hähnchen, Heiner, wir brauchen frischen Sand. Da nimmt Heiner seinen roten Eimer und Mutters kleine Gartenschaufel und läuft hinunter ans Meer. Denn das Meer hat den schönsten Sand, weiß und weich, wie ihn die Hähnchen lieben. Doch als Heiner ans Meer kommt, sieht er dort einen Regenpfeifer. Auf hohen Beinchen, die so dünn sind wie Streichhölzer, huscht der Regenpfeifer den Strand auf und ab. Und Heiner schaut ihm zu und vergisst seine Hähnchen. Dann ruft er, »Was machst du da?« »Ich trinke Sonnentropfen«, erwidert der Regenpfeifer. »Das will ich auch«, ruft Heiner. Er wirft Eimer und Schaufel fort und rennt zum Regenpfeifer und rennt neben ihm her, emsig und flink den Strand auf und ab. Aber wie Heiner sich bewegt, auch bewegt der Regenpfeifer es viel, viel schneller und hat 10 Sonnentropfen getrunken, noch ehe Heiner den ersten überhaupt gefunden hat. Da verliert er den Spaß an diesem Spiel und so denkt er wieder an seine Hähnchen und sagt zum Regenpfeifer, »Du hast es gut, du kannst den lieben langen Tag am Strand umherlaufen. Ich muss jetzt weiter Sand besorgen für die Hähnchen.« Doch kaum ist Heiner mit Eimer und Schaufel 100 Schritte gelaufen, da sieht er auf dem Wasser eine Möwe. Leicht und heiter, den Schnabel erhoben, gleitet die Möwe von Welle zu Welle. Und Heiner schaut ihr zu und vergisst seine Hähnchen abermals. Dann ruft er, »Hey Möwe, was machst du da?« »Ich schwimme ein wenig vor mich hin«, erwidert die Möwe. »Das will ich auch«, ruft Heiner. Eimer und Schaufel und Heiners Hemd und Heiners Hose bleiben am Strand zurück. Heiner rennt ins Wasser. Er streckt die Arme und streckt die Beine. Er macht sich lang und will schwimmen wie die Möwe, leicht und heiter von Welle zu Welle. Aber das Wasser schlägt über Heiners Kopf zusammen. Da wird er böse und ruft der Möwe nach, »Du hast es gut, schwimmst den lieben langen Tag nur vor dich hin, aber ich muss Sand besorgen für die Hähnchen.« So läuft er denn weiter mit Eimer und Schaufel und sieht nach 100 Schritten einen Schmetterling. Der Schmetterling leuchtet zitronengelb. Er gaukelt vor Heiners Nase hierhin und dorthin, wie im Spiel mit dem Wind, und Heiner vergisst sein Hähnchen zum 3. Mal. Er eilt dem Schmetterling nach. Er will ihn fangen. Der Schmetterling flieht in die Heide. Er steigt auf und nieder, sucht Schutz bei den Blüten und verbirgt sich im wilden Brombeerstrauch. Doch überall findet ihn Heiner, stöbert ihn auf und weiter geht die lustige Jagd. Heiners Haarschopf wird immer kleiner und ist am Ende so klein wie das gelbe Blütenköpfchen einer Hundeblume. Zu Hause aber, im alten Garten mit den Kirsch- und Apfelbäumen, gehen die Hähnchen ihrer Beschäftigung nach. Sie picken Körner, scharren im lockeren Erdreich nach Würmern oder trinken aus dem Entenbottich, indem sie nach jedem Schluck den Schnabel steil in den Himmel recken. Und weil sie 3 mutige Hähnchen sind, kämpfen sie auch manchmal gegeneinander oder stürzen sich auf die dicken, schillernden Fliegen, die träge an der sonnenwarmen Stallmauer kleben. Die Sonne wird müde, sie blickt rot übers Meer und sagt den Hähnchen und allen Tieren des Tages, es wird Schlafenszeit für euch. Da rennen die Hähnchen zu ihrem Häuschen. Aber was müssen sie sehen? Es ist kein frischer Sand gestreut und es fehlt jede Spur von Heiner. Die Hähnchen stehen bestürzt vor ihrem Häuschen. Sie blicken sich an, sie legen die Köpfchen schief und denken nach. Warum ist kein frischer Sand gestreut? Warum ist Heiner noch nicht zurück? Vielleicht hat er sich verlaufen, sagt das erste Hähnchen. Vielleicht sucht er auch besonders schönen Sand, sagt das zweite. Das dritte Hähnchen bleibt stumm. Endlich sagt es zaghaft, und wenn ihn der große böse Hühnervogel fortgetragen hat? Der große böse Hühnervogel ist der Feind der Hähnchen. Sie fürchten ihn, und sobald sie nur von ihm reden, möchten sie lieber unter dem schützenden Dach ihres Häuschens sein. Aber jetzt besiegen alle drei Hähnchen ihre Furcht. Sie sagen, wir müssen Heiner suchen. Sie schütteln ihr Gefieder und strecken die Brust vor. Sie zeigen der Welt, dass sie mutige Hähnchen sind. Dann marschieren sie los, bis hinunter ans Meer. Dort sehen sie den Regenpfeifer und fragen ihn nach Heiner. Doch der Regenpfeifer kann nur erwidern, Heiner, der ist schon längst weiter. Wohin, das weiß ich nicht. Und als die Hähnchen ratlos und bekümmert reinschauen, sagt der Regenpfeifer, ich komme mit, ich helfe euch suchen. Ich kenne hier Stein und Strauch. So wandern sie weiter zu viert und sehen bald darauf die Möwe und fragen sie nach Heiner. Aber auch die Möwe erwidert, Heiner, der ist schon längst weiter. Wohin, das weiß ich nicht. Nach diesen Worten schwingt sie sich in die Luft und ruft, ich komme mit, ich helfe euch suchen. Aus der Höhe sehe ich weiter als ihr. So sind sie also nun zu fünft. Hoch im Himmel kreist die Möwe, dicht überm Strandhafer schwirrt der Regenpfeifer. Ganz unten marschieren die Hähnchen und wohl 100-mal fragen sie die anderen, seht ihr noch nichts? Doch jedes Mal müssen Möwe und Regenpfeifer zur Antwort geben, alles ist kahl und leer, kein Heiner, kein Eimer, keine Schaufel. Und so suchen sie ohne Rast und Ruhe und die Hähnchen fühlen ihre Füße schmerzen. Die rote Sonne geht unter. Ein kühler Wind springt auf. Blau zieht der Abend über Meer und Land. Da wollen die Tiere verzagen. Die Hähnchen bleiben stehen, dicht beieinander mit traurig eingezogenen Köpfchen. Die Möwe segelt nieder und landet auf einem Stein. Der Regenpfeifer schmiegt sich in ein Erdloch. Und alle denken, was soll nun werden? Und alle sind stumm. Aber seht, in diesem Augenblick kommt aus der Heide pfeilschnell ein rotbeiniger Kiebitz daher, zieht einen Kreis und ruft, sucht ihr den Heiner? Ich hab ihn getroffen, ich kann euch führen. Da schlagen die Hähnchen ihre kurzen Flügel, der Regenpfeifer schwirrt aus seinem Erdloch. Die Möwe steigt kühn in den Arm, alle folgen dem Kiebitz. Und nicht lange, da erblicken sie vor sich, mitten im Blütenmeer der Heide, eine große, flache, sandige Mulde. Der Sand in der Mulde ist samt, weich und fein. Nie haben die Hähnchen feineren Sand gesehen. Am Rande der Mulde aber liegt Heiner. Er liegt wie ein kleines Kaninchen im Nest, neben sich das rote Eimerchen und Mutters Gartenschaufel. Heiner schläft. Auf seiner Nasenspitze sitzt zitronengelb der Schmetterling und schläft auch. Die Hähnchen betrachten lange den schlafenden Heiner. Dann sagt das Erste, er ist zu weit gelaufen und müde geworden. Und das Zweite, er hat uns den schönsten Sand gesucht. Und das Dritte, welch ein Glück, dass wir ihn gefunden haben. Und mit den Hähnchen freuen sich Regenpfeifer, Möwe und Kiebitz. Das erste Hähnchen pickt nun ganz sacht Hannas Hand. Einmal und noch einmal und noch einmal. Davon erwacht der Schmetterling und flattert in die dämmergraue Heide. Heiner aber schläft noch immer. Er muss sehr müde sein, sagen die Hähnchen. Sie betrachten ihn still. Am liebsten möchten sie ihn gar nicht wecken. Aber bald wird es Nacht sein. Sie müssen nach Hause und sie haben noch einen weiten Weg. Diesmal pickt das zweite Hähnchen gegen Heiners Hand. Und als er wieder nur tief atmet, pickt auch noch das dritte, sodass Heiner plötzlich mit einem Ruck aus dem Schlaf fährt. Er sitzt aufrecht und reibt sich die Augen. Er kann nicht glauben, was er sieht. Wie kommen die Hähnchen her? Und die Möwe? Und der Kiebitz? Und der Regenpfeifer? Und alle schauen sie ihn freundlich an. Warum schauen sie mich so freundlich an, denkt Heiner. Da sagt das erste Hähnchen, wir freuen uns, dass wir dich gefunden haben. Und das zweite, du bist so weit gelaufen und hast uns diesen wunderschönen Sand gesucht. Und das dritte sagt, dafür danken wir dir recht herzlich. Sie scharren im Sand und machen jedes einen Kratzfuß. Heiner aber sitzt still und steif. Er schämt sich vor den Hähnchen. Er hat keinen Sand gebracht. Er hat die Hähnchen den lieben langen Tag warten lassen. Er hatte sie vergessen. Nun sind sie hier, schauen ihn freundlich an und loben ihn. Ach, ihr lieben Hähnchen, denkt Heiner. Doch die Hähnchen merken von seinem Kummer nichts. Sie preisen dem Kiebitz und der Möwe und dem Regenpfeifer den Sand. So fein und weich, sagt das Erste. So sauber und weiß, sagt das Zweite. Und das dritte sagt, welch eine Freude, dass Heiner uns diesen Sand gesucht hat. Er ist der beste Junge weit und breit. Als Heiner das hört, denkt er wieder, ach, ihr lieben Hähnchen, und schweigt und weiß kein Wort zu sagen. Und nimmt sein rotes Eimerchen und füllt es mit dem wunderbaren, schönen Sand. Dann mahnt der Kiebitz zum Aufbruch. Ihr Freunde zusammen, es wird Zeit, dass wir nach Hause gehen. Der Kiebitz zieht einen Abschiedskreis. Die Möwe steigt auf und segelt dem Meere zu. Der Regenpfeifer schwirrt aus seiner Mulde. Heiner und die Hähnchen sind wieder allein. Sie machen sich auf den weiten Weg nach Hause. Heiner trägt das rote Eimerchen und Mutters Gartenschaufel. Er ist sehr müde. Wie müde mögen erst die Hähnchen sein? Sie sind so viel kleiner, mindestens 5-mal kleiner als Heiner. Ihr lieben, guten Hähnchen, denkt Heiner, ich will euch jetzt immer Sand aus dieser Mulde holen, wenn es auch 100-mal weiter ist.

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Der Schauspieler, Arzt und Autor Joey Bausch ist am Donnerstag, den 3. September, zu Gast in Burg Stargard. Um 19 Uhr liest er in der St. Johanneskirche aus seinem Buch Verrücktes Blut. Einlass ist bereits ab 18 Uhr. Karten gibt es in den Thalia-Filialen, im Marktplatz und Bethanien-Center, in der Stadtbibliothek Burg Stargard sowie im Besucherempfang der Höhenburg Stargard. Der Eintritt kostet 30 Euro. Wer Joey Bausch einmal live erleben möchte, sollte sich diesen Abend nicht entgehen lassen.

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0: 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Grundsätzlich müssen wir davon ausgehen, dass man zum Denken auch ein Gehirn benötigt. Jedenfalls behauptet das die Wissenschaft. Was aber bleibt übrig, wenn wir Urlaub vom Gehirn machen? Rein physisch gesehen ist Denken ein Prozess, der abhängig ist von der Anzahl der Synapsen. Je mehr Windungen das Gehirn hat, desto mehr Gehirnoberfläche passt in den Schädel und umso klüger der Mensch. Wenn Sie, liebe Zuhörerinnen und Zuhörer von der jungen Viererbande Mandy Neukirchner, Ada Scholl, Elisabeth Sonntag und Lena Wiebrich am 13.08. um 19.30 Uhr aufgefordert werden, ihr Gehirn wenigstens mal für 2 Stunden zu beurlauben, dann doch nur, damit Sie nach dieser kleinen Auszeit alte Gedanken und Meinungen noch einmal neu betrachten sollen. Ein Mädelsabend mit Humor, einem Quäntchen Leichtigkeit und viel Verständnis für den Nachbarn. Lassen Sie sich von den 4 Pfeffermüllerinnen an der Hand nehmen und von allen Blindgängern des Alltags befreien. Vor allem aber bleiben Sie dabei immer schön entspannt. Denn wie sagte schon Karl Valentin, ich freue mich, wenn es regnet. Denn wenn ich mich nicht freue, regnet es auch. 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Aber auch für Menschen, die sich einfach mal amüsieren wollen. 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

0: Verantwortlich für die nun folgende Sendung ist Daniel Glawe.
1: Das beste Album, das je aufgenommen wurde. Das erkennen Sie nicht? Wow. Er hatte so eine Vision, so eine Art virologisches Ideal. Er glaubte, man könne Rassismus und Hass heilen, auskurieren, indem man den Menschen Musik und Liebe in ihr Leben injiziert. Eines Tages sollte er bei einer Friedensdemo auftreten. Da drangen Unbekannte in sein Haus ein und schossen ihn nieder. 2 Tage später ist er auf die Bühne getreten und hat gesungen. Jemand hat ihn gefragt, warum? Er sagte, die Menschen, die versuchen, diese Welt schlechter zu machen, die nehmen auch keinen Tag frei. Wie könnte ich?
0: Willkommen zurück zu einer neuen Ausgabe von Musical Healing. Ich bin Dan from the Roof und heute heißt es Praising to the Most High in Summer. Also lasst uns das Leben preisen, dankbar sein und ich hoffe, ihr genießt die Show.

0: 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Here live on Media Top Radio. 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
1: 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Es braucht Zeit.

Ja, das war mal wieder eine schöne Show. Mir hat's gefallen. Ich hoffe, euch auch. Und die Zeit ist dann auch so wieder rum. Ja, wenn zum Nachhören in der Mediathek. Grüße an alle, die zugehört haben, heute mal wieder eingeschaltet haben. Danke. Und verantwortlich war Daniel Glawe.

Über 120 Gründe zum Feiern. Das Vier-Tore-Fest Neubrandenburg. Vom 28. bis 30. August wird Neubrandenburg wieder zur Bühne für eines der größten Stadtfeste Mecklenburg-Vorpommerns. Mehr als 120 Programmpunkte, zahlreiche Vereine, Kulturschaffende, Unternehmen, Institutionen und Partner gestalten gemeinsam ein Fest, das an drei Tagen zeigt, was Neubrandenburg ausmacht. Zusammenhalt, Vielfalt und die Freude daran, gemeinsam Zeit zu verbringen. An allen vier Toren und in der Neubrandenburger Innenstadt erwartet Besucherinnen und Besucher ein abwechslungsreiches und kostenloses Programm. Ob Konzerte, Lesungen, Tanz, Mitmachaktionen, Sport, Familienangebote oder kulinarische Entdeckungen. Das Vier-Tore-Fest lädt dazu ein, einen ganzen Tag in der Stadt zu verbringen oder ganz gezielt die Angebote auszuwählen, die am besten zu Familie, Freunden oder den eigenen Interessen passen. Neu in diesem Jahr ist der Stadtgarten, der mit Lesungen und gemütlichen Sitzmöglichkeiten einen ruhigen Gegenpol zum bunten Festgeschehen schafft. Ebenfalls Premiere feiert das Café International. Mit einem kreativen Kunstprojekt zum Mitmachen unter Anleitung internationaler Kunstschaffender finden sich dort alle, die Kunst und Begegnungen verbinden wollen. Ganz gleich, ob sie gemeinsam oder allein zum Fest kommen. Hier entstehen beim kreativen Gestalten Schnellgespräche und neue Kontakte. Das eigentliche Herzstück des Vier-Tore-Festes sind die vielen Menschen, die es mit Leben füllen. Vereine, Sportgemeinschaften, Tanzgruppen, Künstlerinnen und Künstler, Institutionen, Sponsoren, Partner und zahlreiche Ehrenamtliche engagieren sich mit großem Einsatz dafür, dass dieses Fest Jahr für Jahr stattfinden kann. Dieses Miteinander macht das Vier-Tore-Fest zu weit mehr als einer Veranstaltungsreihe. Es macht es zu einem Fest der gesamten Stadtgesellschaft. Das vollständige Programm gibt es ab Anfang August unter vznb.de/4-Tore-Fest.

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0: 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Im pulsierenden Kunstleben der Weimarer Republik wird sie mit ihren zauberhaften Silhouetten über Nacht zum Star. 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Durch Zugang zu Dokumenten aus der Familie konnte sie dem Bild der Ausnahmekünstlerin Lotte Reiniger bislang unbekannte Facetten hinzufügen. 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

0: So klingt Ihr Sonntag im Mediatop Radio. 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